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0: Guten Morgen, Luzern. Es ist kurz vor der 7. Im Hintergrund läuft gerade das Radio 3-fach auf Radio 3-fach. Für dich früh aufgestanden ist der Edi und ich bin Alex. Und Edi sorgt, dass du informiert durch den Morgen kommst mit den News.
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2: Die Luzerner Strassen setzen sicherer werden für Velos. Dazu gibt es schon länger ein Konzept, das für kritische Stimmen aber als zu radikal gegolten hat. Jetzt ist das überarbeitet worden, schreibt der Kanton in einer Mitteilung. Das neue Velokonzept sollte Verbindungen ausbauen und restaurieren. Es verlangt zudem eine Verbindung zwischen dem Seetauplatz und dem Emmencenter. Ein 14-Jähriger hat in einer Schule in Südfrankreich auf der Schulleiter und eine Lehrerin geschossen. Vermutlich mit einem Jagdgewehr. Beide sind verletzt, aber außer Lebensgefahr. Das melden französische Medien. Sie berufen sich auf die Behörden. Der Hintergrund der Tat ist noch unklar. Der US-Schauspieler R.J. Mitte ist im Alter von 34 gestorben. Das Umfeld des Schauspielers bestätigt seinen Tod gegenüber verschiedenen US-Medien. Wir können ihn auch unter anderem als ein Schauspieler von der Fernsehserie Breaking Bad.
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0: Ja, was du heute musst anziehen, das erzählt dir Edi auch gerade noch.
2: Wir haben Herbst. Die Blätter fallen ab und es kommt ein bisschen Windli. Aber es gibt auch ein bisschen tiefere Temperaturen. Heute wird es im Fall nur 16 Grad, also sicher Zeit für eine Jacke. Wie dick kannst du selber entscheiden, je nach wie du es halt selber aushaltest mit der Kälte. Und dann morgen haben wir am Morgen nicht ganz so kalt wie heute, sondern nur 12 Grad. Und auf morgen Nachmittag dann 19 Grad, wieder ein bisschen wärmer. Momentan jetzt vom Dreifachwettertag 5 Grad.
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0: Ja, gut informiert durch den Morgen, das vertreibt Kummer. Und Sorge, jetzt habe ich auch noch einen Wecker für dich.
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0: Bist jetzt ein Frühaufsteher?
2: Hallo.
0: Wenn ja, dann wir begleiten dich hier durch den Morgen mit auch guter Musik. Flag heisst der nächste Song von Ichiko Aoba.

0: Cumbia von Luca Duran, ist das gerade? Ja gut, die Musik «Das bis» gibt es bei uns zu Genüge, zum Beispiel mit unserem Album von der Woche.
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0: Ja, wir haben uns wieder für das Album von der Woche entschieden und das ist vom Rapper Sid Spada und heisst «Dulby».

Du merkst es vielleicht schon selber, es ist Französisch. Der Sitz Bada ist ein aufstrebender Rapper aus Genf. Und sein neues Album ist am 7. Oktober gedroppt worden. Und unser Lied, das ich dir zeigen kann, oder jetzt am Dienstag zeigen, heisst «Kids Next Door».

0: Das war der Sitz Bada, französischer Rapper mit seinem Lied «Kids Next Door». Und das Lied hast du gefunden in seinem Album «Dulbi». «Dulbi», das findest du. Das Album zeigen wir die ganze Woche mal ein bisschen zeigen. Und heute hast du «Kids Next Door» gehört. Wenn du jetzt denkst, boah, das hat gut getönt, dann lass doch mal das ganze Album drin.
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0: Genau, kannst alles gut nachhören gehen. Alle besten Stück, das Album von der Woche, dass du immer der Friend bist mit dem Nischenmusikgeschmack und einfach immer die neuesten Sounds hast. Wenn du jetzt denkst, okay, ja, das war cool, gib mir noch die nächste Musik. Ja, I'm on it. Il Beirut von Sabra.

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0: Schönes Outro war das. White Claw Addict von Brad Start. Hast du gerade gehört? Du hörst gerade das Radio 3 Wach auf Radio 3 Fach. Und Edi und ich sorgen dafür, dass du da gut durch den Morgen kommst und dass du da auch schön wach wirst.
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0: Ja, und am Morgen ist es einfach gut, dass man sich auch ein bisschen besser fühlt über sich selber. Und jetzt habe ich gedacht, Edi,
2: was fühlst du an dir selber und was fühlst du schrecklich?
0: Wir rushen da so durchs Leben und rennen von einem Ort zum anderen und haben mich gefragt, wann hast du etwas gemacht für dich selber, actually?
2: Oh. Ja, ich sehe das schon auch, dass viele Leute wirklich durchs Leben rushen und einfach nicht Sachen machen für sich selber. Und ich denke nur so, das ist verdammt blöd für euch, weil ich mache das sehr oft.
0: Ja.
2: Ja, ich schaue da sehr fest ein bisschen darauf, dass ich Sachen für mich mache. Ich muss manchmal fast ein bisschen Sachen für die Allgemeinheit wieder mehr machen. Das wäre vielleicht auch wieder gut.
0: Ja. Das wäre schön.
2: Ja.
0: Zum Beispiel kann ich einfach manchmal spazieren gehen, mal wirklich nur für sich. Also wann hast du etwas gemacht, was du nur für dich gemacht hast? Hast du da etwas gerade?
2: Ja, also ständig habe ich das Gefühl. Ich glaube, ich spiele das wunderbare Instrument der Klarinette.
0: Ah ja!
2: Und wenn ich das für mich spiele, dann habe ich das für mich gespielt.
0: Ja,
2: so.
0: Ja. Das ist mega schön. Ich habe etwas das letzte Mal gestern gemacht, etwas nur für mich. Ich bin zum Beispiel gestern zum Coiffeur gegangen. Hast du gemerkt?
2: Nein.
0: Das war mein Zeichen gewesen, zum Beispiel. Soll ich dir sagen, also, hey Edi, ich bin voll mit Waffel gewesen.
2: Eigentlich für dich, aber du hast es nicht gemerkt, darum hast du es jetzt für mich gemacht. Nein, das habe ich nicht gemerkt. Du daheim, warum hast du nicht gemerkt? Schreib es uns in die Kommentare.
0: Ja, genau. Und vielleicht ist es auch dein Zeichen, um jetzt einfach mal ein bisschen zur Ruhe kommen und einfach mal etwas machen, was wirklich nur für dich ist. Oder du einfach mal, wenn du einen Kaffee vor dir hast, einfach wirklich mal uns zuhören oder Musik zuhören und einfach
2: für
0: einen Kaffee
2: uns
0: trinken. Nein, und das dann nur für dich machen. Das okay, ist dein Zeichen, um einfach ein bisschen Auszeit nehmen und den Morgen da ein bisschen slowen, ein bisschen geniessen und dann den Tag starten, wenn es dann so weit ist.
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0: Also, falls du jetzt einen Kaffee vor dir hast oder kann ich einfach mal noch
2: trinken mega schnell aus. Nein. Und los. Es ist nämlich schon 20 ab 7.
0: Nein,
2: geht
0: dann
2: auf
0: los,
2: X, wirklich.
0: Los auf mich, wirklich. Nimm dir Zeit. Den kannst du dir noch geben, nimm dir Zeit. Ich gebe dir gute Musik für den, dass du den wirklich den geniessen kannst. Und dann kannst du starten im Tag. Mit Skin to Fin von Nico.

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0: Wish You von den Twins hast du gerade gehört. Ja, es ist kurz vor der halben 8 und wir sorgen dafür, dass du gut informiert da durch den Morgen kommst. Am Mikrofon für dich ist Edi und ich, Alex.
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2: Guten Morgen. Die Luzerner Strasse sollte sicherer werden für Velos. Dazu gibt es schon länger ein Konzept, das für kritische Stimmen aber als zu radikal gehalten hat. Jetzt ist das überarbeitet worden, schreibt der Kanton in einer Mitteilung. Das neue Velokonzept sollte Verbindungen ausbauen und restaurieren. Es verlangt zudem eine Verbindung zwischen dem Seetauplatz und dem Emmen-Center. Ein 14-Jähriger hat in einer Schule in Südfrankreich auf den Schulleiter und eine Lehrerin geschossen. Vermutlich mit einem Jagdgewehr. Beide sind verletzt, aber ausser Lebensgefahr. Das melden französische Medien. Sie berufen sich auch auf die Behörden. Der Hintergrund der Tat sei noch unklar. Der US-Schauspieler R.J. Mitte ist im Alter von 34 Jahren gestorben. Das Umfeld des Schauspielers bestätigt den Tod gegenüber mehreren US-Medien. Es gibt keine Angabe zur Todesursache. R.J. Mitte ist durch seine Rolle in der Fernsehserie Breaking Bad international bekannt worden.
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0: Ja, oder Edi hat das Wetter für uns. Wie warm wird es heute?
2: Brrr, es war ja kalt heute am ganzen Morgen. Und es wird auch noch ein bisschen kalt bleiben. Aber dann kommen schon noch ein paar Temperaturen auf uns zu. Es wirklich bis am 10 Uhr wird es noch 9 Grad sein. Es wird dann erst so auf den Mittag langsam wärmer mit 14, 15 bis sogar 16 Grad am Nachmittag. Ganz so kalt wird es dann morgen aber nicht mehr. Dann haben wir 12 Grad am Morgen und am Nachmittag dann 18 Grad. Momentan jetzt eiskalte 6 Grad.
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0: Ja, ein Herbstlet.
2: Ein Herbstlet.
0: Ja, jetzt wirklich Zeit für den ersten Glühwein an irgendwann.
2: Ja.
0: Also.
2: Alkohol. Alkohol.
0: Aber heute noch kein Alkohol. Oder heute Morgen noch kein Alkohol.
2: Mann, ja. Um 7:30 schon Glühwein.
0: Ich weiß, aber vielleicht nur einen Kaffee oder einen Tee ist fast besser.
2: Okay.
0: Stacy von Fiona Fiasco.

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0: Complicated von The Swing Club, hast du gerade gehört. Und Complicated, das passt auch zu unserem nächsten Ding, das wir da dir erzählen wollen. Es heisst unser Hecht im Teich.
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0: Ja, hast du eine Situation, wo du dich wirklich so ein bisschen unwohl gefühlt hast oder einfach gedacht hast, boah, da muss ich ganz schnell raus, bei so einem Hecht im Teich. Das ist vielleicht auch am Edi passiert. Edi,
3: Alex, mir ist etwas ganz Schlimmes passiert diese Woche.
0: Erzähl uns.
3: Am Freitag. Wir haben am Freitag ganz viele Leute bei uns in der WG rumgekommen. Nacht kochen für ganz, ganz viele Leute. Wirklich, es war so voll gewesen, die ganze Stube voll. Mhm. Wirklich, es hat nur wirklich so viele Menschen in der Stube gehabt. Mhm. Niemand konnte mich hocken, sind alle müssen stehen.
0: Ui, okay.
3: Und wir haben alles Nacht gegessen. Aber dort musste ich nicht unbedingt raus. Das habe ich, dort habe ich mich noch wohl gefühlt.
0: Okay, okay.
3: Dort habe ich mich nicht unwohl gefühlt. Wo ich mich unwohl gefühlt habe, ist beim 5 Stunden früher. Was für ein Plot-Twist. Ja. Dann,
0: okay.
3: Weil wir ja so viele Leute vorbei hier rumgehauen haben, die zu Nacht bei uns gegessen haben, haben wir natürlich einkaufen.
0: Also, ist es so eine Party gewesen?
3: Ja, nein, es war aber nicht eine Party. Es ist eine grosse Debatte, ob es eine Party war oder einfach nur zu Nachtessen. Es war das feinste Nachtessen mit all unseren liebsten Friends. Und all unsere liebsten Friends sind jetzt in Beziehungen und jetzt sind wir da fast so 15 Leute gesehen.
0: Oh. Ja, Nali ist plus eins noch mitnehmen.
3: Ja. Und alle haben können, weißt du, niemand abgesagt. Wir müssen gesehen, hoffentlich sagen ein paar Leute
0: ja,
3: ab.
0: Ja,
3: oder so. Genau, aber wir sind einkaufen für die riesige Essensangelegenheit, um nicht Party zu nennen. Und durch den Laden gelaufen, zack, zack, zack, zack, gescannt, gescannt, gescannt, gescannt, gescannt, gescannt, piep, piep, piep, piep, und dann so raus. Und dann weiter. Und dann auf einmal daheim angekommen und alles rausgeräumt. Und dann habe ich gesehen, wie viel hat es eigentlich gekostet? Ich bin aufs Zeug gegangen und meine Begleitung so, ja, ich weiß nicht genau, du hast doch den Kasten zahlt, oder? Und ich so, nein, du hast doch gezahlt, oder? Hat sich rausgestellt. Oh. Ich habe so einen wirklich grossen Einkauf.
0: Ja?
3: Nicht gezahlt.
0: Gell, so ein... So ein
3: soliden Einkauf, wirklich so.
0: Happy, wir haben ja eingescannt und nachher eingescannt,
3: einfach raus!
0: Okay.
3: Einfach dort raus! Und dann habe ich so gesehen, fuck, ich muss jetzt zurück.
0: Ja.
3: Und dann habe ich so gesehen, hey, sorry, ich habe nicht gezahlt, ich bin gerade vor so 4 Stunden drin gewesen. Und sie so, ah, okay. Wir können es jetzt nicht mehr zurück...
0: Und nachher hast du gezahlt, das ganze ganze
3: Ja, aber sie ist so gesehen, wir können es jetzt nicht mehr zurückverfolgen. Was du jetzt musst machen, ist einfach den ganzen Einkauf neu einscannen. Mhm. Also alles, was du noch weißt. Und dann einfach so du, als hättest du eingescannt. Mhm. Also als hättest du eingekauft. Und ich dachte, okay, ich gehe jetzt noch einmal durch den Laden. Und es war ein bisschen weird, gewesen, weil ich bin so gesehen, stimmt, das habe ich vergessen zu kaufen, darum das kaufe ich jetzt nicht noch einmal.
0: Ja,
3: weil
0: ja, ja.
3: Das, ich muss ja nur den Einkauf so tun. Ich habe so cosplayed einkaufen.
0: Ja, wirklich, du hast cosplayed einkaufen, das ist hilarious, ja.
3: Und dann habe ich alles noch einmal eingescannt, habe das gezahlt und dann habe ich es einräumen.
0: Ja.
3: Dann habe ich gesagt, ich habe den Laden wieder eingeräumt. Ja, und jetzt habe ich Angst, dass ich irgendetwas nicht... Ich bin nachher zum Schluss noch zu einer Lady. Sie sagt so, big sorry, es tut mir mega leid. Und sie so, ja, ja, kein Ding. Ich hatte dich ja schon angemeldet jetzt, bei der nationalen Kontrollstelle. Aber sie sehen dann schon, dass du noch zurückgekommen bist. Und das wird kein Problem. Und so, und ich so, okay.
0: Oh.
3: Und jetzt habe ich panische Angst, dass ich etwas beim zweiten Mal einkaufen vergessen habe, was ich im ersten Einkauf eigentlich eingekauft hätte.
0: Ich glaube, du bist ein guter Mensch, weil du ja wieder zurückgegangen bist und gesagt hast, hey,
3: ja,
0: I gotta do it.
3: Und sonst habe ich einen Bus von 35'000 Franken oder so, keine Ahnung. Aber ich hoffe nicht, es kommt alles gut.
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0: Ja, ich hoffe, du hast vielleicht auch so nicht so ein Erlebnis gehabt wie der Edi da gerade. 35'000 Stutz. Wäre noch tough zum Zahlen. Wir machen dann ein GoFundMe.
3: Ja.
0: Falls es wirklich so wird.
3: GoFundMe, please.
0: Ja, ich hoffe, das ist dir nicht passiert. Aber hast du irgendeine lustige Story, die dir irgendwie passiert ist? Denk mal drüber nach. Ja? Ich gebe dir gute Musik dazu. Twisted Ones von JC Donnie.

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0: Twisted One vom J.S. Donny. Ein bisschen ruhigerer Sound war. Ich wecke dich ein bisschen mehr auf mit unserem besten Stück.
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0: Ja, wir haben uns immer wieder zusammengetan und gedacht, was könnte ein gutes Stück sein vom Tag? Unser bestes Stück haben wir ausgesucht. Heisst North Street Boys, North Street Story und ist von Lofier und Barrett Avener. Lofier ist ein Musiker aus Perth in Australien und ist besonders auch bekannt, weil er schon ein paar Figuren vom lokalen Underground dort produced hat. Und der Everett Barrett Avener ist in dem Sinne noch nicht so bekannt oder ein bisschen weniger bekannt, aber ist auch immer jemand, wo man ein bisschen drüber gestüchelt, den Namen in der amerikanischen alternativen Musikszene. Und sie haben jetzt zusammen einen Song produced, der heisst «North Street Story».

0: North Street Story von unserem Sänger Love, Fear und Barrett Evner. Ja, es ist ein bisschen episch übergekommen, der ganze Song. Man hat auch ein bisschen gemerkt, dass es ein bisschen monotone Vocals hat es gegeben und leicht gesungenen Teil. Ja, einfach so ein bisschen erzählende und nachdenkende Töne. Also super, um ein bisschen in den Gedanken schwelgen. Der Song heisst North Street Story von Love, Fear and Barrett Evner.
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0: So, es ist gleich 8 Uhr. Das ist, wenn du jetzt irgendwo musst sein am 8 Uhr, dann ist jetzt höchste Eisenbahn, dass du aufstehst und etwas machst. Wenn du aber noch nicht irgendwo musst sein am 8 Uhr und sagst, hey, ich habe noch Zeit, dann habe ich einen nice Song für dich, zum ein bisschen mit singen und mit tanzen. Tough von Nia Smith.

0: Huff von Nia Smith. Ja, was auch tough ist, ist, dass du da gerade dreifach auf dreifach los ist und du denkst, shit, ich weiß nicht, was abgeht auf dieser Welt. Keine Angst, Eddie hat für dich die News.
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2: Die Luzerner Strassen sollten sicher werden für Velos. Dazu gibt es schon länger ein Konzept, das für kritische Stimmen aber als radikal gegolten hat. Jetzt ist das überarbeitet worden, schreibt der Kanton in einer Mitteilung. Das neue Velokonzept soll Verbindungen ausbauen und restaurieren. Es verlangt zudem eine Verbindung zwischen dem Seetauplatz und dem Emmencenter. Ein 14-Jähriger hat in einer Schule in Südfrankreich auf den Schulleiter und eine Lehrerin geschossen. Vermutlich mit einem Jagdgewehr. Beide sind verletzt, aber außer Lebensgefahr. Das melden französische Medien. Die Hintergründe der Tat sind aber jetzt noch nicht klar. Der US-Schauspieler R.J. Mitte ist im Alter von 34 Jahren gestorben. Das Umfeld des Schauspielers bestätigt seinen Tod gegenüber mehreren US-Medien. Es gibt keine Angaben zur Todesursache. Der R.J. Mitte ist durch seine Rolle in der Fernsehserie Breaking Bad international bekannt worden. Er hat den Sohn gespielt vom Hauptprotagonist Walter Flynn White.
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0: Das war jetzt das Wetter, aber das Wetter kommt noch.
2: Ja, das Wetter ist der Wahnsinn. Es ist nämlich gerade momentan sehr kalt. Auf dem Nachmittag wird es ein bisschen wärmer mit 16 Grad. Morgen Morgen haben wir nur 12 Grad und auf dem Nachmittag haben wir dann sogar 19 Grad. Also es wird morgen wärmer als heute. Heute richtig kalt. Beide Tage wird es aber nicht regnen. Momentan jetzt auf dem Dreifachwettertag 6 Grad.
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0: Ja, gut informiert und auch jetzt weißt du, was draussen abgeht. Jetzt, was nur noch fehlt, ist gute Musik, um wirklich auch Kummer und Sorgen zu vertreiben am Morgen. 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

0: Centipede von Tiffy M. Hast du gerade gehört? Ja, es ist kurz nach der 8. Zeit zum Aufstehen und der Edi und ich, Alex, sind da, um dir den Morgen ein bisschen versüßen.
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2: Alex, bist du das Wochenende ein bisschen im Internet gesehen?
0: Nein. Wieso?
2: Also, hast du es nicht mitbekommen?
0: Nein, was?
2: Hast du es nicht mitbekommen? Seht ihr noch das YouTube-Format Sandra etwas vom Fresh Torge?
0: Ja. Ja, die kenne ich.
2: Also, Sandra, das ist so ein Charakter, wo der Fresh Torge, a.k.a. der Torge Ulrich, so erschaffen hat. Das ist so ein recht dümmlicher Charakter, der in die Schule geht und relativ zu alt ist für die Schule, aber nicht so ganz draus kommt. Hat eigentlich Charakterzüge, also Charakter ist dafür, sind immer so ein bisschen so fast so ein Hawaii-Kettchen. So ein grosse Brille aus den 2000er und ein viel zu kleinen Rucksack. Und die Sandra, die hat dann immer wollen den Schulabschluss machen, so auch jetzt das Wochenende im neuesten Video.
3: Das Ultimatum lautet, Sandra schreibt heute ihre Abschlussarbeit. Besteht sie, hat sie ihren Schulabschluss.
4: Yeah, sexy baby, yeah!
3: Besteht sie nicht, muss sie noch heute die Schule ohne Abschluss verlassen.
4: Nee, sexy baby, nee.
3: Es tut mir leid, Sandra, ich habe das nicht entschieden.
4: Nee, deine Mutter war's.
2: Ich merke den Humor, oder? Das ist Peak-Humor von 2012 und 2013. Und jetzt fragt man sich, ja, warum mache ich das zum Thema? Das mache ich zum Thema, weil es ist die allerletzte Folge ever gekommen.
0: Das ist insane. Von dem Herbe, wie lange hat sie
2: gegeben? Seit 2008 hat da der Festtage gesagt, wirklich, das sind 18 Jahre.
0: Ja, sie hat mich durch Kindheit begleitet.
2: Genau, weißt? Also vor allem Household Name ist dann geworden, 2012, dann hat man sie wirklich schon ein bisschen gekannt und so. Und das ist auch schon 14 Jahre her. Also ich bin wirklich damit aufgewachsen. Und das ist halt einfach immer so kleine YouTube-Skits gesehen, die jetzt aber irgendwie eben eigentlich auch ein bisschen zu Ende gehen. Und das jetzt in einer fast 10-minütigen Folge geht es jetzt alles zu Ende. Es ist sehr berührend. Und vor allem alle auf TikTok nehmen ein bisschen Abschied.
0: Von der Sandra.
2: Leute schreiben, nein, so schade. Boom, jetzt werden wir offiziell erwachsen. Kindheit ist jetzt vorbei. Und dazu gibt es aber auch noch im Video einen Song. Und der klingt wunderbar. Also, wir müssen einfach so jetzt Abschied nehmen.
0: Aber schon ein bisschen episch.
2: Es ist ein sehr epischer Abgang.
0: Es berührt einem schon ein bisschen, wenn es jetzt geht.
2: Aber der Fresh Torge wird weiterhin noch ein paar Videos machen, aber einfach nicht mehr mit der Sandra. Das Kapitel, das ist jetzt wirklich vorbei, nach 18 Jahren.
0: Ja.
2: Und es hat jetzt noch ein bisschen Wellen geschlagen und seinen Moment verdient hier am Wochenende. Sad.
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0: Ja, wir verabschieden uns von der Sandra jetzt. Aber du musst dich noch nicht von uns verabschieden. Wir bleiben noch ein bisschen da, bis am 10 Uhr begleiten wir dich durch den Morgen und geben dir good vibes und gute Musik. Nächster Sound ist Happen to the World and it happens to me.

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1: Things could be worse, hast du gerade gehört. Ja, wirklich, es könnte schlimmer sein, weil ich habe jetzt hier einen Teaser für dich. Auch wenn es erst jetzt morgen ist, kannst du schon an den Feierabend denken. Dann fängt wieder die Stosszeit an, unsere Sendung zum entspannter in den Feierabend reinzukommen. Jeden Tag von 5 bis 7 auf Radio Dreifach.
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1: In der letzten Stosszeit hat sich Lena und Amelia am Thema Brustkrebs gewidmet. Wenn dir das Thema etwas zu näher geht, dann schalt doch in 3 Minuten wieder ein. Wird hast du sie auch schon gesehen, Pinky Schleifli. Sie sind im Oktober oft anzutreffen. Es ist ein weltweites Symbol im Kampf gegen den Brustkrebs und soll zur Prävention und Früherkennung sensibilisieren. Sie sind mit der Kerstin Hass, Fachverantwortliche von der Krebsliga Zentralschweiz, ins Gespräch und haben sie gefragt, wie viel bringt eigentlich der Pink Oktober?
3: Ja, auf jeden Fall. Der Brustkrebsmonat Oktober schärft klar das Bewusstsein für Brustkrebs und die frühe Erkennung von Brustkrebs, aber fördert auch die Solidarität mit den betroffenen Frauen. Und nicht zuletzt fördert der Monat auch die politische Aufmerksamkeit. Und es gibt auch ganz klare Resultate, wie zum Beispiel die Einführung des Screening-Programms im Kanton Luzern jetzt seit Juli 2026. Und gerade zusammenfassend, der Brustkrebsmonat kann Leben retten und deswegen engagiert wir uns für die Brustkrebsgruppe.
1: Brustkrebs ist die häufigste Krebsart bei Frauen. Fast 7'000 Frauen erkranken pro Jahr. Darum ist Prävention und Früherkennung besonders wichtig. Neben gesunder Ernährung, viel Bewegung und Verzicht von Alkohol und Nikotin solltest du immer wieder deine Brust ärztlich untersuchen gehen. Vor allem ab 50 steigt das Risiko und eine jährliche Mammographie werden empfohlen. Wenn du jetzt noch wissen willst, was verschiedene Bäckereien mit dem Pink Oktober zu tun haben, dann kannst du dann die ganze Sendung auf dreifach.ch unter Stosszeit nachhören.
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1: Ja, zurück vom Feierabend. Jetzt sind wir noch immer noch im Morgen, leider. Oder ja, vielleicht auch schön. Es kommt gute Musik. Shameless. Ich wünsche dir einen ganz schönen Morgen und dann erst später einen schönen Feierabend. Aber jetzt fängt der Tag erst richtig an.

0: Guten Morgen!
1: Hallo! Hallo zusammen!
0: Ruhige Musik da, aber es ist ja gleich schon 8:30 Uhr. Also Zeit zum Aufstehen. Und was hilft dir jetzt? Das sind dann du gut informiert bist da am Morgen. Die News kommen vom Eddie.
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1: Die Luzerner Strassen sollten sicher werden für Velos. Dazu gibt es schon länger ein Konzept, das für kritische Stimmen aber ein weit geht. Jetzt ist das überarbeitet worden, schreibt der Kanton in einer Mitteilung. Das neue Velokonzept soll Verbindungen ausbauen und restaurieren. Es verlangt zudem eine Verbindung zwischen dem Seetalplatz und dem Emmen-Center. Ein 14-Jähriger hat in einer Schule in Südfrankreich auf den Schulleiter und eine Lehrerin geschossen. Vermutlich mit einem Jagdgewehr. Beide sind verletzt, aber außer Lebensgefahr. Das melden französische Medien. Sie berufen sich auf die Behörden. Der Hintergrund der Tat ist noch nicht klar. Der US-Schauspieler R.J. Mitte ist im Alter von 34 Jahren gestorben. Das Umfeld des Schauspielers bestätigt den Tod gegenüber mehreren US-Medien. Es gibt keine Angaben zur Todesursache. R.J. Mitte ist bekannt worden durch seine Rolle in Breaking Bad, wo er unter anderem den Sohn des Hauptprotagonisten Walter White gespielt hat.
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0: Ja, wenn ich aus dem Fenster schaue, Eddie, was erwartet mich?
1: Wir haben Sonnenstrahlen, einfach nur am Morgen. Dafür wird es nur mit der bewölkt, aber wärmer. Es ist ja arschkalt draussen. Und es wird wirklich noch ein bisschen kalt bleiben bis am Mittag. Dann auf dem Nachmittag werden wir 16 Grad haben, also wirklich die Jacke. Die Jacke, leg die an. Morgen wird es nicht ganz so kalt wie heute, nur 12 Grad. Und am Nachmittag kann es wieder 19 Grad werden, was dich fast wieder zum Schwitzen bringt. Momentan jetzt auf dem Dreifach hat der Tag 5 Grad.
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0: Ja, ich hoffe, du hast dich gut eingepackt, egal wo du gerade bist, auf dem Weg zum Arbeiten oder immer noch mit dem heißen Kaffee am Morgentisch. Ich wünsche dir einen guten Morgen. Du hörst gerade das beste Radio von der ganzen Zentralschweiz. Wir gehen aber jetzt für den nächsten Song auf Bern zum EDB mit seinem neuen Song «Woke».

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0: ein Headbanger ist das gewesen. Unser Dini Dust Money Maker. Wir finden den Song so gut, dass du den mindestens 3-mal am Tag hörst. Ein Classic, unser Dini Dust. Was auch unser ein Classic ist, ist unsere Presseschau. Da schicken wir den Eddie in die Medienlandschaft und so, er sucht sich ein bisschen raus, was dann ein bisschen gedruckt wurde ist. In 20 Minuten LZ oder sonst in einem Medium. Aber was hat er heute rausgesucht?
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2: ich bin vorbeigegangen zum Medium. Zu der L 20 Minuten.
0: Ach so.
2: Sie hat ihre Glaskugel geschaut und gesehen, was da für Berichte drinnen stehen in den 20 Minuten. Etwas, was mir.
0: Typisch Schuni, hä?
2: Auf etwas, wo ich bin drüber gestolpert, muss ich sagen, ist das Fahren, das Autofahren. Fahrst du Auto, Alex?
0: Ja.
2: Ja. Und fahrst du wie fährst du am liebsten Auto?
0: Wow, ich bin ein bisschen ängstliches Autofahrerin. Einfach viel auf der Bremse, viel mit dem Warnblinker.
2: Bist du froh, wenn Leute neben dir hocken, Beifahrer sind?
0: Ja, immer.
2: Es gibt aber Leute, die hassen Beifahrerinnen.
0: Wirklich? Passenger Princesses oder so?
2: Ja, das weiß ich so. Immer Beifahrer. Darum hat da 20 Minuten einen Aufruf gemacht zu den nervigsten Beifahrerinnen in eurem Umfeld. Der Bericht ist eigentlich gar nichts. Sie haben eigentlich wirklich nichts geschrieben, außer so Beifahrer, am I right? Aber was da für Kommentare dazugekommen sind, das erfährst du da gerade in wenigen Minuten.
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0: Ja, bist du eine gute Beifahrerin oder nicht? Das findest du raus nach dem Song Mary's Triangle von Amila Rasha.

0: Mary's Triangle von Amil Rasha ist das gerade gewesen. Und wir gehen rein in 20 Minuten. Bist du eine gute Beifahrerin oder nicht? Find's raus.
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3: Bist du vielleicht gerade mit dem ÖV unterwegs oder sogar mit dem Auto und kannst Auto fahren, dann jetzt aber aufpasst, was ist, wenn einfach du nicht allein in deinem geliebten Auto bist, sondern noch Beifahrer dabei sind. Ja, das nervt nicht mich, das nervt auch euch alle, das nervt jeden Mensch. Das hat auch 20 Minuten herausgefunden. Sie hat nämlich einen Bericht dazu aufgerufen. Was sind die schlimmsten und nervigsten BeifahrerInnen in eurem Umfeld und was haben sie gemacht? Wir gehen rein in die Kommentare. Wirklich, da ist alles dabei. Von Lieder skippen, mitbremsen und Angst haben und Klimaanlage irgendwie einfach umzustöpseln, dass sie vielleicht einfach mega heiß ist. Da ist alles dabei. Aber ein paar sind wirklich pissed auf ihre Mitmenschen. Zum Beispiel der User Morse, der geschrieben: Mein Auto, mein Reich, basta! Also das finde ich, das ist einfach schon mal eine klare Ansage. Danke dir dafür, Morse, für deinen Beitrag. TTTT hat zugeschrieben: Beifahrer, die es einfach nicht schaffen, eine Karte zu lesen. Kann doch nicht so schwer sein, Bescheid zu geben, wenn man abbiegen sollte. Das ist das Problem, das der TTTT vor allem hat. Und sonst hat noch Schneewittchen 01 von einem Erlebnis erzählt. Meine Beifahrer halten sich ständig etwas verkrampft am Sitz und am Griff oben fest. Sie sagen aber nichts. Ich bin verwundert, dass Schneewittchen ihre Beifahrer sich wirklich am Griff oben festhalten können, weil es ziemlich sicher einfach so kleine Zwerge sind, die mit der 20 hoch sind. Aber wenn das Schneewittchen so meint, dann go for it. Die nächste News handelt vom DSDS-Juror. Nein, nicht der Dieter Bohlen, der Blondie und auch nicht der HB Baxter, sondern der Heino.
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3: Ja, das ist ein Lagerstar, der relevant war vor mehr als 50 Jahren, in den 60er. Hat jetzt wieder mal die Schlagzeilen geschafft, denn der Schlagerstar, der über 80 ist, der will Sachen verkaufen mit seiner geliebten Ehefrau, der Hannelore, die leider verstorben ist. Es gibt ganz viele Sachen, die ich kaufen kann. Silberschmuck, Musikinstrument, Uhren und was auch noch angeboten wird, sein Ehebett. Also das ist einfach erstaunlich. Wo will er denn daheim noch schlafen? Hat er schon eine Affäre mit über 80? Spannend, spannend. Gerüchte brodeln. Ich frage mich auch so, wie fest ist das Geld, das er wirklich als Popstar verdient hat in den 60ern, jetzt schon weg. Das muss man halt schon sagen, es ist jetzt halt wirklich 60 Jahre her, seit er den Erfolg hat. Aber ja, wir hoffen, Heino geht es gut und nicht, dass er irgendwie draussen auf einer Bänkchen muss schlafen und weiterhin noch kann ein bisschen Freude haben am Leben und ein bisschen musizieren.
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0: Ja, die ganz wichtigen Infos werden da gedruckt und zum Glück haben wir den Eddie, der die rausgesucht hat und uns präsentiert hat. Also wenn du, bist du jetzt eine gute Beifahrerin oder nicht? Was meinst du? Bist du ein Guter eigentlich?
3: Ich bin der Best.
0: Wirklich?
3: Ich bin der Best.
0: Kannst du Auto fahren?
3: Ich kann Auto fahren, ja.
0: Aber was bist du lieber, Fahrer oder Beifahrer?
3: Ich bin gerne alleine Fahrer. Das ist es.
0: Okay. Und wenn du jetzt vielleicht auch fährst, da vielleicht auf dem Weg zum Arbeiten, dann bist du jetzt gescheiter und wir haben vor allem auch gute Musik noch für dich. Gute Autofahrt und vor allem sicher.

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0: Milkweed Butterfly von Smash ist das gerade gewesen. Ja, es ist gleich 9 Uhr Zeit für den 9 Uhr. Und was hilft dir da jetzt? Vielleicht hast du das 9 jetzt schon im Maul und denkst dir, jetzt muss ich auch noch gut ein bisschen informiert sein. Ja, da hilft dir der Edi. Er hat die News für heute Morgen.
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2: Die Luzerner Strassen sollten sicherer werden für Velos. Dazu gibt es schon länger ein Konzept, das für kritische Stimmen aber zu weit geht. Jetzt ist das überarbeitet worden, schreibt der Kanton in einer Mitteilung. Das neue Velokonzept sollte Verbindungen ausbauen und restaurieren und das im ganzen Kanton. Es verlangt zudem eine Verbindung zwischen dem Seetalplatz und dem Emme-Center. Ein 14-Jähriger hat in einer Schule in Südfrankreich auf den Schulleiter und eine Lehrerin geschossen, vermutlich mit einem Jagdgewehr. Beide sind verletzt, aber außer Lebensgefahr. Das melden französische Medien. Sie berufen sich auf die Behörden. Der Hintergrund der Tat ist noch nicht klar. Der US-Schauspieler R.J. Mitte ist im Alter von 34 Jahren gestorben. Das Umfeld des Schauspielers bestätigt seinen Tod gegenüber mehreren US-Medien. Es gibt keine Angaben zur Todesursache. Der R.J. Mitte ist durch seine Rolle in der Fernsehserie Breaking Bad international bekannt worden, wo er den Sohn vom Hauptprotagonisten Walter White gespielt hat.
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2: Es ist kalt draussen, leg die Jacke an. Es wird auch wirklich kalt bleiben, bis am Mittag haben wir nur 12 Grad. Auf dem Nachmittag wird es noch etwas wärmer mit 16 Grad, aber wirklich kalt, kalt, kalt. Morgen Morgen ist es aber nicht ganz so kalt wie heute Morgen. 12 Grad, also doppelt so warm wie heute Morgen. Es ist morgen wieder auf dem Nachmittag 19 Grad, das heisst dann vielleicht wieder ein bisschen dünnere Jacke anlegen, aber wirklich, heute ist es kalt, Leute. Momentan auf dem Dreifach-Wetterdach 6 Grad.
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0: Ja, es ist gleich 9 Uhr bis am 10 Uhr sind wir noch für dich da und versorgen dich mit Good Vibes, Good News und gute Musik. Am Mikrofon für dich ist der Edi und ich, Alex. Wir freuen uns, da zu sein und wir freuen uns, dass du zuhörst. Und darum habe ich für dich den nächsten Banger. Nurse von Cindy. Noch ein bisschen ruhiger und ab dann kommst du langsam mit Gang.

0: 17 Again, unser Tinnitus, wo wir den Song sicher dreimal am Tag abspielen. Bist du 17 Again? Nein, ich bin 21, ich bin Alex und ich bin am Youth Mental Health Day gewesen, den Samstag.
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0: Ja, es war Youth Mental Health Day gewesen, den Samstag. Was heisst das? Es ist ein Tag von Jugendlichen und jungen Erwachsenen gemeinsam mit Gesundheitsorganisationen in der Schweiz. Sie haben zum ersten Mal jetzt einen Workshop gemacht in Bern, aber wollen sicher auch mal expandieren das Ganze und ein bisschen erweitern auch, dass es ein bisschen nationaler Tag wird. Ich bin an die Workshops gegangen. Es ist darum gegangen, gesund im Leben im Zeitalter von Social Media und KI. Das war das Thema und ich habe dich ein bisschen besucht. Und nach so einem Tag haben wir mega viel erfahren und so viele Informationen sind auf einem zugekommen. Aber irgendwie am Schluss hat man doch nicht so viel mitnehmen. Und ich bin so, okay, keine Ahnung. Darum habe ich gedacht, ich habe die wichtigsten drei Punkte, die ich jetzt hier gelernt habe, aufgeschrieben und gebe diese dir weiter, dass du auch ein bisschen mehr weißt vom Youth Mental Health Day.
2: Ja, lass uns wissen.
0: Also, ich habe herausgefunden. Also, was mir geblieben ist, ist, Aktion ist immer besser. Also, wenn man darüber redet, über mentale Gesundheit, ist immer gut. Aber am Schluss, was wirklich hilft, ist etwas machen. Aktion machen, rausgehen. Das heisst, wenn du irgendeinen Angehörigen hast, der irgendwie am Struggle ist oder so, dann tun darüber reden, aber vor allem mach etwas mit dieser Person. Das ist mein Punkt 1, den ich gelernt habe. Dann, immer. Es ist auch ein bisschen um Social Media gegangen. Wenn du das nächste Mal irgendwie Instagram oder TikTok willst aufmachen.
2: Unbedingt vergleichen wahrscheinlich, oder?
0: Ja, vergleichen. Nein, das ist, lass dir einfach immer 5 Sekunden Zeit und bist so, wieso brauche ich das gerade oder mache ich das gerade? Weil es ist mega oft einfach so ein Habit, dass du mal auf Social Media geht, ein bisschen scrollen geht und ab und zu braucht man es am Tag gar nicht. Darum, ich habe jetzt eine App installiert. Das heisst, wenn ich auf Instagram gehe oder auf TikTok gehe, muss ich immer 10 Sekunden zuerst warten und mir überlegen, warum gehe ich dort drauf.
2: Ja.
0: Und der letzte Punkt, wenn du selber gerade am Strugglen bist, dann gibt es von der Pro Juventute Seite, kannst du Rat holen und kannst einfach mal chatten mit denen und es ist so, du kannst mit denen chatten und auch eine Seite von der PUC, vom Psychologischen Universitätsklinik in Zürich. Dort gibt es eine Seite für Peers, von Peers. Also kannst du auch mit Jugendlichen in Kontakt treten, die ein ähnliche Erfahrungen gemacht haben. Und ganz wichtig, du bist nie allein.
2: Du bist nie allein, das ist es so.
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0: Ja, das war der Tag am Samstag Youth Mental Health Day. Es war ein guter Anfang gewesen. Es hat noch ein wenig Leute für meinen Geschmack, aber es ist ein guter Anfang und nächstes Jahr gibt es dir vielleicht auch nochmal und dann kannst du einmal vorbeigehen. So, jetzt geht es weiter mit guter Musik. No Pressure, das passt vielleicht auch gerade noch zum Thema, das ich gerade erzählt habe. Mach dir nicht so viel Druck und ja, geh ein bisschen geniess Leben und geh ein bisschen langsam durchs Leben. No Pressure von HR31.

0: Länger von Jamila, eine Schweizer Künstlerin, hast du gerade gehört, da auf unserem Sender. Du hörst Radio 3-fach auf Radio 3-fach. Und jetzt zoomen wir in eine bestimmte Situation inne. Wie lebst du? Lebst du in einem Haus? Lebst du in einer WG? Was ist deine Wohnsituation? Falls du in einer WG wohnst, hast du sicher auch schon mal müssen, entweder ein WG-Gespräch haben oder du musst Leute finden, die mit dir zusammen wohnen sollen. Und jetzt haben wir hier ein kleines Spiel vorbereitet. Ich mache kurz das Gedankenspiel. Jemand klopft. Hallo, ich würde gerne bei dir wohnen. Und ich habe jetzt hier einen Mitbewohner für dich parat, Eddie. Und du musst sagen, ob du mit ihm würdest gerne wohnen oder nicht.
1: Nur noch 5 Minuten.
0: Ja, also ich habe dir jetzt eine Person mitgebracht und du kannst sagen, hey, ja, mit der möchte ich wohnen, die finde ich cool oder lieber doch nicht.
2: Welche Person? Kannst du wissen?
0: Henry Harmony.
2: Henry!
0: Der Henry Harmony kommt und stellt sich vor und hat ein paar Bedingungen. Einmal, seine Bedingung ist...
2: Verbindung. Ich kann nur immer am Sonntagabend kommen, dann fährt sein Zug.
0: Aber der Sonntag passt. Er will, dass seine Familie jeden Sonntag und jeden Mittwochabend vorbeikommt und er hat dann Familie zur Nacht.
2: Geil!
0: Immer. Sonntag okay. Und Freitagabend immer.
2: Ah, Freitag jetzt, nicht Mittwoch.
0: Ah, Mittwoch, sorry. Sonntag und Mittwoch. Nein, das ist immer so ein verteilt ist unter der Woche.
2: Super.
0: Ja, und es ist wirklich, also...
2: Ja.
0: Es wäre cool, würdest du auch dabei sein, aber einfach die Familie kommt immer.
2: Perfekt. Ich bin aber nie dabei, weil ich am Mittwochabend und Sonntagabend immer fixe Sachen habe. Das wäre gerade perfekt.
0: Okay.
2: Das wäre gerade perfekt. Und wenn ich dann einmal vielleicht gleich, also ich bin am Mittwoch, habe ich immer meine, bin ich vielleicht mal Orchester, dann esse ich mit meinen Eltern zur Nacht bei ihnen daheim. Das heisst, das wäre gerade perfekt. Und wenn es einmal im Probe ausfällt, meine Güte, dann wäre ich einmal bei mir zur Nacht dabei.
0: Okay, gut. Dann habe ich dich noch nicht so abgeholt mit dem,
2: merke
0: ich. Aber, er heisst ja nicht Henry Harmony um nichts. Er ist also einer, der halt einfach immer harmonische Sprüche in der Wege aufhängt. Weißt du, es fängt an mit so Live, Laugh, Love. Und du bist okay. So, pff, whatever. Dann, es gibt kein Problem, nur Challenges. Plötzlich über der Badzimmertür. Mhm. Wir sind ein Team. Weißt, ich höre immer mehr und mehr. Einfach weil er ist so, hey, das ist mir mega wichtig.
2: Also es wäre auch wie so, er wäre mega beleidigt, wenn ich sie würde abmelden.
0: Ja, er wäre so ein bisschen, also wie meinst du jetzt? Wir sind doch ein Team.
2: Und hä? Ja, ich checke, ja. Aber dann bin ich da auch nicht gerade so mega...
0: Harmonie.
2: Nein, einfach auch mega nicht so für ein Gespräch offen oder so.
0: Ja, also er ist dann gerade so ein bisschen... Also ich verstehe den Punkt, aber versuchen wir zusammen... Ja doch, er ist schon offen für das Gespräch und er versucht einfach immer... dass beide also einfach Harmonie bedürftig. Er geht auch jedem Streit aus dem Weg.
2: Ja. Aber du würdest wirklich so sagen, die Tafeln, weißt du, ich habe Angst, dass da auf eine riesige Tafeln sind mit LED.
0: Ja, sie werden auch immer grösser mit,
2: also
0: mit
2: der Nacht Zeit. Also wirklich nicht das Problem. Es wäre, glaube ich, eher so ein bisschen die Tafeln. Und darum sage ich jetzt, ich glaube, ich finde jemand Besseres.
0: Okay.
2: Ich sage es Nein.
0: Nein, zum Henry Harmony.
2: Henry Harmony, es war lieb, aber für mich ist es Nein.
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2: Findest du überraschend? Für all die Leute, die ich in der Vergangenheit schon meine Wohnung gelassen habe. Ich weiss noch, mit einer Fledermaus Franziska.
0: Ja, stimmt. Ja, eben. Darum, ich finde es so, wenn so ein Aufhänger mit Live, Laugh, Love dort steht.
2: Nein, es ist mir einfach, wenn es zu viel. Also weißt du, meine Tür ist nachher voll, überall ist voll. Und ich bin so, das ist nicht meine Wohnung. Und das ist mir schon wichtig, dass es schon auch noch ein bisschen meine Wohnung ist.
0: Ja, nein, das verstehe ich. Hast du einen guten Motivationsspruch da für heute Morgen? Für die Leute, die vielleicht immer noch im Bett sind, um 20.09 Uhr.
2: Raus aus den Federn!
0: Und mit dem musst du langsam raus. Too much!

0: von Daniela Lalita ist das gsi. Tack, tack. Ja, Zeit auch für die News. Es ist kurz vor der halben 10 Uhr. Für dich am Mikrofon. Ich, Alex und der Edi.
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2: Die Luzerner Strasse sollte sicherer werden für Velos. Dazu gibt es schon länger ein Konzept, das für kritische Stimmen aber ein bisschen zu weit gegangen ist. Jetzt ist das überarbeitet worden, schreibt der Kanton in einer Mitteilung. Das neue Velokonzept sollte Verbindungen ausbauen und restaurieren und das im ganzen Kanton. Es verlangt zudem eine Veloverbindung zwischen dem Seetalplatz und dem Emmencenter. Ein 14-Jähriger hat in der Schule in Südfrankreich auf den Schulleiter und eine Lehrerin geschossen. Vermutlich mit einem Jagdgewehr. Beide sind verletzt, aber außer Lebensgefahr. Das melden französische Medien. Sie berufen sich auf die Behörden. Der Hintergrund der Tat ist noch unklar. Der US-Schauspieler RJ Mitte ist im Alter von 34 Jahren gestorben. Das Umfeld des Schauspielers bestätigt seinen Tod gegenüber mehreren US-Medien. Es gibt keine Angaben zur Todesursache. RJ Mitte ist durch seine Rolle in der Fernsehserie Breaking Bad international bekannt worden. Dort hat er den Sohn gespielt vom Hauptprotagonist Walter White.
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0: Ja, wie warm wird es heute noch?
2: Es wird heute bis zu 16 Grad. Ich weiss, der Morgen war wirklich sehr kalt jetzt hier gewesen. Und der geht langsam zu Ende. Es wird jetzt immer wärmer, umso länger der Tag geht. Morgen Morgen wird es nicht so kalt sein. Wir werden 12 Grad haben, gerade schon mal am Start, um 5, 6 Uhr morgen. Und dann auf dem Nachmittag wird es morgen sogar 19 Grad. Momentan jetzt auf dem dreifachen Wettertag, aber wirklich noch kalt, 9 Grad.
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0: Freust du dich auf Neujahr?
2: Ja. Du?
0: Ja.
2: Super. Silvester ist aber ein bisschen meine Art Festtag.
0: Wirklich?
2: Ja, das tun wir mit der Freundesgruppe.
0: Hast du jetzt schon einen Plan?
2: Ja, immer mit der Freundesgruppe. Wir gehen immer so 2 Tage lang irgendwo hin. Das ist so unser Weihnachten.
0: Okay, ja, entweder ist es so oder bei mir, wo ich noch 2 Tage vorher immer noch nicht genau weiss, wo ich wirklich annehme.
2: Du bist ein bisschen uncool, einfach so zeigen. Ja. Die tun dich nicht so gerne. Sie ist laut, sie ist launisch.
0: Aber ich habe immer die beste Musik für dich.
4: Yeah.
0: Extended Mix.
2: Oh, super Musik zum Brüllen im Ecken. Machst du das gerade, Alex?
0: Vielleicht noch ohne.
2: Okay, ist gut, Alex. Nein, Spaß. Mega coole Musik. Olivia mit Cairo FM, der Extended Mix.

0: Wings von Pavel Miyakov. Hast du gerade gehört? Ja, Bangers after Bangers geben wir dir so auch unser nächstes Stück, unser sogenanntes beste Stück.
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0: Ja, unser bestes Stück ist von Lafayette und Barrett Ebner und heisst North Street Story. Du merkst eher ein bisschen ruhigere Töne. Wer ist der Lafayette? Lafayette ist ein Musiker aus Perth in Australien und ist besonders bekannt auch, weil er ein paar Figuren vom lokalen Underground dort auch schon mal mitproduziert hat. Er ist zum Beispiel auch auf einem Mix von der Nina Jirachi auftaucht, der momentan wohl meist besprochene Underground-Musik

Star for Down Under. Ja, das Lied heisst I Want to Fuck My Computer und dort hat er mitgemacht. Und da hat er noch einen zweiten, der Lovefear und der Barrett Evner. Er ist in dem Sinne ein bisschen weniger bekannt als der Lovefear, aber auch immer wieder ein Name, den man ein bisschen drüber gestürchelt in der amerikanischen Alternativmusikszene. Und die zwei haben jetzt zusammen einen Song produced: North Street Story.

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0: North Street Story von unseren Sängern Love, Fear and Barrett Ebner. Hast du gerade gehört? Ja, es war ein spooky Song ist für mich. Es war auch so ein monotoner Sprechsang. Ein leicht gesungener Teil hat es gehabt. Aber ja, man ist so ein in eine Trance gekommen, wenn man den gehört hat. Der Song hat geheißen North Street Story von Love, Fear und Barrett Ebner. Unser bestes Stück.
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0: Ja, geh am besten alle nachhören, alle besten Stücke, alle Alben vor der Woche findest du auf dreifach.ch und dann hast du immer, bist du ausgesorgt mit den besten Sounds. Ich habe dann noch den nächsten für dich. iPhone God Cover von Delay. Das ist der nächste Sound. Es ist gleich Sunny. Du hast uns noch eine Viertelstunde da auf dem Ohr. Mich, Alex und der Eddie.

0: iPhone-God-Cover von Delay ist das gerade gsi. Ja, es ist gleich 10. Ich hoffe, du hast jetzt, bist jetzt aus dem Bett und hast auch das 9 hinter dir. Und bist ja vielleicht schon hungrig für den Mittag, aber bis jetzt, bis dahin haben wir noch ein paar gute News für dich.
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0: Wir bringen dich aus dem Bett und machen dich wach. Eddie, was hast du für uns?
2: Ja, feierst du gerne Geburtstag?
0: Ja, also meine, ja, safe.
2: Ja, deine Geburtstag. Mhm. Es gibt aber Leute, die sind zum Beispiel Zwillinge oder so. Und ja. Die müssen immer den Geburtstag teilen.
0: Mhm, ja.
2: Gehst du zu dieser Sparte?
0: Ja, ich bin zufällig auch Zwilling, ja.
2: Das ist mega nervig. Dann tust du deinen Geburtstag ja immer teilen, jeden Tag, jedes Jahr.
0: Und willst du auch noch etwas Lustiges hören? Ja. Ich habe am 23. Dezember Geburtstag. Mhm. Das heisst, ich teile meinen Geburtstag auch noch halb mit Jesus.
2: Oh, ärgerlich, wirklich.
0: Ja, Zwillingsschwester und Jesus.
2: Dann ist es aber vielleicht geil, wenn noch ein anderer Tag einfach für dich so wäre.
0: Mhm,
2: und
0: ja.
2: Das gibt es ja, den Namenstag.
0: Ah, ja, true that, ja.
2: Und warum mache ich das heute zum Thema? Aber heute, am 13. Oktober, habe ich Namenstag.
0: Nein, wirklich?
2: Ja.
0: Alles Gute zum Namenstag,
2: Eddie. Also für so ein cooles Konzept, Namenstag. Vor allem, eben gerade, wenn man jetzt wie du Zwilling ist, weißt, dann kann man vielleicht den Namenstag zu deinem Tag
0: Stimmt,
2: machen.
0: Stimmt, ja.
2: Oder? Wann hast du Namenstag? Weißt du das?
0: Nein.
2: Es ist aber jetzt ist natürlich schwieriger. Du hast Alex, das ist natürlich Kurzform für Alexandra. Und für das gibt es natürlich drei verschiedene Alexandras, die es gegeben hat. Entweder hast du am Namenstag am 21. März, 21. April oder 18. Mai. Weißt du, ob du vielleicht nach der Alexandra aus der Türkei abstammst oder ihr nach der Alexandra aus dem Rom oder aus dem alten Ägypten?
0: Ich sage aus der Türkei, weil das ist ja im März, oder? Dann habe ich auch gleich wieder, dann ist das näher. Dann
2: also ist mein 21. Näher. März?
0: Ja.
2: Okay, der 21. März in dem Fall, das ist doch super. Dann hast du dann jetzt den Namenstag. Wünsche ich dir natürlich viel Glück und gutes
0: Was schenkst du mir dann?
2: Ja, was schenkst du mir heute? Aha, ja.
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0: Gute Frage, nein.
2: Wann hast du Namenstag daheim? Vielleicht musst du das jetzt auch mal auschecken.
0: Ja, kann man schauen.
2: Und hast du gewusst, dass das Wort Santa auch von Alexandra abstammt?
0: Nein, wirklich?
2: Ja.
0: Ja.
2: Super.
0: Ich bin eigentlich der Sammy Klaus.
2: Yeah.
0: Und gute Musik noch. Prosperity for Pretty Sick. Ja, es ist Pretty Sick. Ich bin abstammig vom Santa Claus.

0: Prosperity von Pretty Sick, der letzte Song, kurz vor der 10. Ja, du hörst gerade dreifach auf dreifach. Wir durften dich hier begleiten, der Edi und ich. Alex, wenn du jetzt erst jetzt Radio einstellst, denkst du, oh, jetzt habe ich alles verpasst. Kannst, wir sind jeden Morgen von 7 bis 10 für dich da und auch am Mittag und dann auch noch am Abend mit guten News und guter Musik. Und die letzten News hat der Edi noch für dich.
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2: Die Luzerner Strassen sollten sicherer werden für Velos. Dazu gibt es schon länger ein Konzept, wofür kritische Stimmen aber ein bisschen zu weit geht. Jetzt ist das überarbeitet worden, schreibt der Kanton in einer Mitteilung. Das neue Velokonzept soll Verbindungen ausbauen oder restaurieren. Es verlangt zudem eine neue Veloverbindung zwischen dem Seetalplatz und dem Emmen-Center. Ein 14-Jähriger hat in einer Schule in Südfrankreich auf der Schulleiter und eine Lehrerin geschossen. Vermutlich mit einem Jagdgewehr. Beide sind verletzt, aber außer Lebensgefahr. Das melden französische Medien. Sie berufen sich auf die Behörden. Der Hintergrund der Tat ist noch nicht klar. Der US-Schauspieler R.J. Mitte ist im Alter von 34 Jahren gestorben. Das Umfeld des Schauspielers bestätigt seinen Tod gegenüber mehreren US-Medien. Es gibt keine Angaben zur Todesursache. R.J. Mitte ist durch seine Rolle in der Fernsehserie Breaking Bad international bekannt worden. Er hat dort den Sohn des Hauptprotagonisten Walter White gespielt.
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0: Ja, der Edi weiss etwas, was du nicht weisst, unser Wetterfrosch. Wie wird's?
2: Es wird jetzt langsam etwas wärmer und es wird immer wärmer, bis am Nachmittag dann 16 Grad erreicht sind. Ich weiss, es war sehr kalt am Morgen. Morgen wird es nicht ganz so kalt. Wir werden nur 12 Grad haben. Das ist etwas mehr als jetzt heute Morgen, nämlich gerade 6 Grad mehr. Aber morgen auf dem Nachmittag nicht wirklich viel wärmer, 19 Grad. Es ist am Herbst, dafür bleibt es trocken. Momentan jetzt vom Dreifachwettertag 10 Grad.
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0: Clary Berry mit Alex Consani. Das hast du gerade gehört. Hier in der Mittagsinfo. Es ist Mitte Oktober, ein Dienstag. Der Lohn ist noch nicht gekommen. Das heisst, du kannst dir wahrscheinlich den Benz, der hier im Song angesprochen wird, jetzt noch gerade nicht leisten. Aber das kommt bald. Du musst noch ein bisschen warten. Jetzt wirst du erstmal informiert darüber, was in und um Luzern so läuft. Es ist nämlich kurz vor dem 12.
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0: Die SVP will im Kanton Luzern Steuern um 10% senken. Der Kantonsrat beratet sich gerade über das Budget bis 2030. Mit dieser grossen Senkung sind die anderen Parteien aber nicht einverstanden. Wie die LZ schreibt, wollen die Mitte, die FDP und die GLP nur eine Senkung von 5%. Ganz committen wollen sie bei dieser Senkung aber nicht. Je nach finanzieller Entwicklung würden sie den Steuersatz wieder erhöhen. Eine weitere Meinung haben die SP und die Grünen. Sie wollen nämlich die Steuern genauso behalten, wie sie jetzt sind. Bisher sieht es aus, als würde die mittlere Lösung von der Mitte, FDP und GLP durchkommen. Der FDP-Kantonsrat Damian Hunkeler will unnötige Debatten in der Politik verhindern. Er hat eine Motion eingereicht, die das verlangt. Konkret würden so im Kantonsrat nur noch wenige parlamentarische Anfragen diskutiert werden. Nämlich nur die, die mindestens 2/3 der Ratsmitglieder das wollen. Bei den parlamentarischen Anfragen geht es darum, dass Ratsmitglieder die Regierung Fragen stellen können. Die Themen sind divers. Die Motion von Hunkeler kommt nicht gut an. Der Regierungsrat stuft so eine Änderung als schädlich für die Demokratie ein, so Zentral Plus. Sie sagt damit Nein zum FDP-Vorschlag. Jede 10. Rechnung für ZUWA ist fehlerhaft. Das hat die Unfallversicherung bei einer Prüfung herausgefunden. Rund 3 Millionen Rechnungen sind durchgeschaut worden und die Fehlerquote war hoch. Das SRF schreibt, dass ohne diese Kontrolle die Prämien im nächsten Jahr etwa 3% steigen würden. Die falschen Dokumente enthalten zum Teil fehlerhafte oder doppelte Berechnungen oder verrechnen eine Leistung, die eigentlich schon abgeschlossen wäre. Die ZUWA hat mit ihrer Prüfung 123 Millionen Franken einsparen.
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0: Ja, gell, wir sind voll im Herbst angekommen. Du bist zwar heute mit ein bisschen Sonnenschein aufgewacht und ja, die Sonne begleitet uns noch bis in den Nachmittag, aber es kommen dann auch wieder die Wolken und ich muss sagen, es ist echt wirklich sehr kalt draussen. Das macht eigentlich gar keinen Spass. Wir haben heute nur eine Höchsttemperatur von 17 Grad und in den nächsten paar Tagen wird es wirklich auch nicht viel wärmer. Wir bleiben immer unter 20 Grad. Jetzt gerade auf dem Dreifach-Wetterdach haben wir knapp 14 Grad.
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0: Ja, heute gibt es einen chilligen Dienstag. Vielleicht bist du gerade im Homeoffice mit deiner Decke umwickelt, ein Tee oder so, ein Pumpkin Spice Latte vor dir. Ich glaube, das ist voll Herbst. Für dich hinter dem Mikrofon bin ich Nina und ich begleite dich jetzt für die nächsten 1,5 Stunden durch deine Mittagspause hier in der Mittagsinfo. Richtig geile Musik gibt es jetzt auf deine Ohren, nämlich Quit Your Job, Oh Mein Gott, Don't Take It Too Literally von IKEA 99.

0: Jene 3000 mit dem Track Dreams. Wirklich sehr, sehr dreamy ist der Track actually. Und jetzt gehen wir aber in ein Stück rein, was bei uns im Dreifach ganz hoch aufgeschafft hat, nämlich auf die Liste von unserem besten Stück.
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0: Ja, unser bestes Stück vom Tag ist actually in einem Collab entstanden von Love Fear und Barrett Avner. Der Song heisst North Street Story.

Für diesen Song haben sich zwei Underground Legends zusammengetan, und zwar Lofier und der Barrett Avner. Lofier ist ein Musiker aus Perth in Australien. Er ist besonders bekannt, weil er schon für ein paar Figuren vom lokalen Underground dort produced hat. Zum Beispiel Ambient Dub Rapper Mike Midnight oder der Hyper Trance Rapper Sussler. Der Barrett Avner ist in dem Sinne ein bisschen weniger bekannt, zumindest in der Underground-Szene in Perth. Aber doch ist er auch jemand, wo man immer wieder drüber stolpert in der amerikanischen Alternative-Musikszene. Er ist besonders bekannt, und das finde ich recht spannend, für seine Folk-Country-mässigen Songs. Also da kommen eigentlich so ein bisschen zwei Welten fast schon ein bisschen zusammen, würde ich sagen. Ja, okay. Wir hören, glaube ich, gerade einfach mal rein, weil du bist sicher gespannt auf unser bestes Stück vom Tag. Das ist Lofier und Barrett Avner mit North Street Story.

0: Lofier und Barrett Avner mit ihrem Track «North Street Story». Das ist unser bestes Stück vom Tag. Und ich muss sagen, es sind so zwei Welten, die so ein bisschen zusammenclashen von diesen beiden Artists. Ich finde, es ist sehr melancholisch, so voll moody irgendwie. Und auch so die verzerrten Instrumente zum Teil und so die mega monotonen Vocals. Es ja, setzt irgendwie voll der Vibe und ich finde es richtig nice. Darum lassen wir mal rein in unser bestes Stück vom Tag, «North Street Story».
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0: Viertel auf 12 Uhr haben wir jetzt. Draussen scheint die Sonne. Du bist voll am Anfang von deiner Mittagspause. Gönn ich dir richtig. Und für das gibt es jetzt unsere neue dreifach Playlist. Der Song heisst «Go Away».

0: Maisie featuring Socks, Dann die Dann, hast du gerade gehört. Hier in der Mittagsinfo mit mir, der Nina. Und ja, irgendwie letzte, wenn ich so durch Luzern laufe, sehe ich überall so an den Aushängeschildern so Stelleninserat. Und ich finde es immer ein bisschen Online-Dating so. Du siehst irgendwie das Inserat und dann musst du so schauen, okay, ist mir das sympathisch, passt das? Sucht die Person jemanden in mir? Es ist wie so ein Lot. Und letztes Mal habe ich etwas gesehen, wo mir voll den Ick gegeben hat.
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0: Sich bewerben für Jobs, das ist nämlich wirklich anstrengend. Irgendwie, du musst eine gute Stelle finden, sie muss für dich passen, du musst für sie passen, es muss sympathisch sein, ja, etc. Du hast sicher auch schon einige Stellen ins Rad angeschaut, die vielleicht nicht so geil waren. Und ich habe letztens eben etwas gesehen, was ich so eigentlich noch nie entdeckt habe. Bei der Stelle ins Rad steht doch oben immer in fetter Schrift eine Jobbezeichnung und nebendran in Klammern so M/W/D. Die drei Buchstaben die geben dir an, wer sich bewerben kann. Sie stehen für männlich, weiblich und divers. So sind alle Gender Expressions mitgemeint. Auf einem Stelleninserat, das ich letzte Woche gesehen habe, haben dort aber zwei Buchstaben gefehlt. Es ist tatsächlich nur ein M gestanden. Und ich habe mich so gefragt, hä, ist das überhaupt legal? Darf man das? Es war für einen normalen Job im Verkauf gewesen auch, aber die Firma hat explizit nur einen Mann gesucht. Das kommt mir wirklich strange vor, darum gibt es jetzt die Fakten dazu. In der Schweiz gibt es nämlich das sogenannte Gleichstellungsgesetz von 1995. Das besagt, dass die Gleichstellung von Mann und Frau gefördert muss werden. Und das Gesetz das wird auf das Arbeitsrecht angewendet. Das heisst, es ist verboten, ein bestimmtes Geschlecht auszuschliessen bei der Anstellung. Das Antidiskriminierungsgesetz ist da ein zentraler Begriff. Die klare Antwort ist das. In einem Stelleninserat ist es rechtlich verboten, nur nach männlichen Mitarbeitenden zu suchen. Dass man ein genderneutrales Inserat macht, das ist aber nicht Pflicht. Gleich gehört es in der Schweiz heute dazu und es hat sich irgendwie so ein bisschen als Standard etabliert. Die einzige Ausnahme, die ich gefunden habe, ist, dass im Inserat explizit schreiben darf, dass man den Frauenanteil ihrer Firma stärken will. Also quasi so eine Quote. Man darf also Frauen dazu ermutigen, sich eher zu bewerben. Nur Frauen als Bewerbung annehmen, darf man dann aber gleich nicht. Jetzt weisst du es und du bist gewappnet, falls du mal diskriminiert wirst im Arbeitsmarkt. Sehr wichtig.
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0: Genug über das Arbeiten geredet. Du bist ja eigentlich in der Mittagspause und darum gibt es jetzt einen nice Song. Das ist Isaiah Hall mit Ace for Africa.

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2: Politischer Rap aus Deutschland, das ist OG Lou mit 1312 Freestyle. Es ist jetzt kurz vor 12:30 und es ist wieder Zeit, damit wir uns mal wieder mit der Politik aus Luzern beschäftigen. Das sind die News.
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2: Die SVP wird im Kanton Luzern Steuern um 10% senken. Mit dieser grossen Senkung sind die anderen Parteien aber nicht einverstanden. Wie die LZ schreibt, wollen die Mitte, die FDP und die GLP nur eine Senkung von 5%. Eine weitere Meinung haben die SP und die Grünen. Sie wollen nämlich die Steuern genau so behalten, wie sie jetzt sind. Bisher sieht es aus, als würde die mittlere Lösung durchkommen. Der FDP-Kantonsrat Damian Hunkeler will unnötige Debatten in der Politik verhindern. Konkret würden so im Kantonsrat nur noch wenige parlamentarische Anfragen diskutiert werden, nämlich nur die, wo mindestens 2/3 der Ratsmitglieder das wollen. Die Motion von Hunkeler kommt nicht gut an. Der Regierungsrat stuft so eine Änderung als schädlich für die Demokratie ein. So Zentral Plus. Jede 10. Rechnung für Zuwa ist fehlerhaft. Das hat die Unfallversicherung bei einer Prüfung herausgefunden. Das SRF schreibt, dass ohne diese Kontrolle die Prämien im nächsten Jahr etwa 3% steigen würden. Zuwa hat mit ihrer Prüfung 123 Millionen Franken einsparen.
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2: Ja, leg dich warm an, heute und in den nächsten Tagen. Es ist wirklich arschkalt und ich finde auch, jetzt wird es immer ein Pain, um am Morgen zu lüften, weil wir haben nämlich nur so Temperaturen von irgendwie, ja, knapp so 10, 12 Grad. Am Nami steigt es dann ein bisschen an, über 15 Grad, aber 20 Grad Marke erreichen wir eigentlich nie. Es bleibt trocken in den nächsten paar Tagen, die Sonne scheint ab und zu ein bisschen zwischen den Wolken durch. Ja, so richtig chillig wird es aber nicht. Jetzt gerade auf dem Dreifach-Wetterdach haben wir 15 Grad.
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2: Du hörst, ich bin nicht so Fan von diesem herbstkalten Wetter. Für das brauche ich dann immer ein bisschen Musik, die mich da rausholt. Und jetzt haben wir da einen thematisch passenden Song, nämlich «My Winter Coat» von Massi. Ich hoffe, du hast die Winter Coat auch schon draussen. Das wäre super.

0: More Money von der Tiffany Heath. Hast du gerade gehört hier in der Mittagsinfo? Es ist 12:36 für dich hinter dem Mikrofon, Nina. Und jetzt habe ich eine wichtige Message an Passenger Princesses. Also ich bin selber so eine. Und falls du auch eher mal auf dem Beifahrersitz sitzt, dann musst du wissen, dass du vielleicht secretly von deinen Freundinnen gehatet wirst. Oh mein Gott, das hat einmal der Eddie heute herausgefunden. Er hat nämlich sich im Dreifach mal ein bisschen durch die Presselandschaft der Schweiz gewühlt und hat in 20 Minuten einen ganz interessanten Artikel erzählt. Lass zu.
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3: Bist du vielleicht gerade mit dem ÖV unterwegs oder sogar mit dem Auto und kannst Auto fahren, dann jetzt aber aufpasst, was ist, wenn einfach du nicht alleine in deinem geliebten Auto bist, sondern noch Beifahrer dabei sind. Ja, das nervt nicht mich, das nervt auch euch alle, das nervt jeden Mensch. Das hat auch 20 Minuten herausgefunden. Sie hat nämlich einen Bericht dazu aufgerufen. Was sind die schlimmsten und nervigsten BeifahrerInnen in eurem Umfeld und was haben sie gemacht? Wir gehen rein in die Kommentare. Wirklich, da ist alles dabei. Von Lieder skippen, mitbremsen und Angst haben und Klimaanlage irgendwie einfach umzustöpseln, dass es vielleicht einfach mega heiß ist. Da ist alles dabei. Aber ein paar sind wirklich pissed auf ihre Mitmenschen. Zum Beispiel der User Morse, der geschrieben, mein Auto, mein Reich, basta! Also das finde ich, das ist einfach schon mal eine klare Ansage. Danke dir dafür, Morse, für deinen Beitrag. TTTT hat dazu geschrieben, Beifahrer, die es einfach nicht schaffen, eine Karte zu lesen. Kann doch nicht so schwer sein, Bescheid zu geben, wenn man abbiegen sollte. Das ist das Problem, das der TTTT vor allem hat. Und sonst hat noch Schneewittchen 01 von einem Erlebnis erzählt. Meine Beifahrer halten sich ständig etwas verkrampft am Sitz und am Griff oben fest. Sie sagen aber nichts. Ich bin verwundert, dass Schneewittchen ihre Beifahrer sich wirklich am Griff oben festhalten können, weil es ziemlich sicher einfach so kleine Zwerge sind, die mit der 20 hoch sind. Aber wenn das Schneewittchen so meint, dann go for it. Die nächste News handelt vom DSDS-Juror. Nein, nicht der Dieter Bohlen, der Blondie und auch nicht der HB Baxter, sondern der Heino.
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3: Ja, das ist der Lagerstar, der relevant war vor mehr als 50 Jahren, in den 60er. Hat jetzt wieder mal die Schlagzeile geschafft, denn der Schlagerstar, der über 80 ist, der will Sachen verkaufen mit seiner geliebten Ehefrau, der Hannelore, die leider verstorben ist. Es gibt ganz viele Sachen, die ich kaufen kann. Silberschmuck, Musikinstrument, Uhren und was auch noch angeboten wird, sein Ehebett. Also das ist einfach erstaunlich. Wo will er denn daheim noch schlafen? Hat er schon eine Affäre mit über 80? Spannend, spannend, Gerüchte brodeln. Ich frage mich auch so, wie fest ist das Geld, das er wirklich als Popstar verdient hat in den 60ern, jetzt schon weg. Das muss man schon sagen, es ist jetzt halt wirklich 60 Jahre her, seit er den Erfolg hatte. Aber ja, wir hoffen, Heino geht es gut und nicht, dass er irgendwie draussen auf einem Bänkchen muss schlafen und weiterhin noch ein bisschen Freude haben am Leben und ein bisschen musizieren.
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0: Falls es in deiner Musikkarriere gerade stagniert, dann würde ich dir höchstens empfehlen, das Ehebett vom Heino zu steigern. Vielleicht hilft es ja, vielleicht kommt da so eine gewisse Energy durch. Natürlich besteht die Gefahr, dass du dann Schlagerstar wirst, aber hey, also berühmt ist berühmt, oder? Gönn dir den. Wir hören jetzt etwas ganz anderes als Schlager, und zwar den Song 2 AM von Jam City featuring Channa.

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1: MC43 mit «Gewöhnt an den Scheiß», das ist ein Tinnitus hier im Radio Dreifach. Das heisst, der gefällt uns so gut, dass er mindestens dreimal am Tag läuft auf deine Ohren, der Song «Gewöhnt an den Scheiß». Jetzt gehen wir aber ein bisschen weg von Musik und direkt in eine Geschichtsstunde rein. Ich hoffe, du bist ready.
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1: Vielleicht hast du im Geschichtsunterricht früher auch schon von den sogenannten «Verdingkind» gehört. Ungefähr 100'000 Menschen sind in der Schweiz im letzten Jahrhundert zwangsversetzt worden. Das heisst, gegen ihren Willen sind sie in ein Heim gebracht worden, inhaftiert worden oder auf einen Bauernhof geschickt worden zum Arbeiten. Das Ganze ist in der Schweiz unter dem Titel «Fürsorgerische Zwangsmassnahmen» gelaufen. Das Luzerner Museum zeigt aktuell eine Wanderausstellung zu diesem Thema, wo zum ersten Mal Betroffene in diesem Rahmen ihre Geschichte teilen. Gestern im «Krass Politik» haben Céline und Rihanna dir alles zu diesem Thema erzählt und Flavia hat sogar einige persönliche Geschichten recherchiert.
3: Der Alfred Ritter ist 1940 in Frutigen in Bern geboren und hat bis 7 zu Hause bei seiner Familie gelebt. Wo dann seine Mutter krank geworden ist, hat der Vater die 5 Kinder nicht alleine können betreuen. Er und seine 2 Brüder sind daraufhin zu Bauern verdingt worden. Ein Zitat aus dem Interview mit ihm: «Ich musste als 7-jähriger Knabe quasi einen Knecht ersetzen. Ich musste immer arbeiten, hatte immer Hunger. Sie gaben mir viel zu wenig zu essen. Ich habe kein einziges Mal mit ihnen am Tisch gegessen.»
1: Was du da gerade hörst, ist leider kein Einzelfall. Darum lass doch rein ins «Krass Politik» von gestern und informier dich mehr über das Thema, das in Schweizer Geschichte einfach oft zu wenig beleuchtet wird.
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1: Es ist jetzt fast 10 vor 1, du hörst die Mittagsinfo für dich hinter dem Mikrofon, Nina. Und dieser Song heisst «Take a Video».

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0: Bucks County mit dem Song Dreamboard. Hast du da gerade gehört? Kurz vor dem 1 in der Mittagsinfo. Du weißt, was für Zeit ist. Es ist natürlich Zeit für die Nachrichten.
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0: Die SVP will im Kanton Luzern Steuern um 10% senken. Der Kantonsrat beratet sich gerade über das Budget bis 2030. Mit dieser grossen Senkung sind die anderen Parteien aber nicht einverstanden. Wie die LZ schreibt, will die Mitte, die FDP und die GLP nur eine Senkung von 5%. Ganz committen wollen sie sich bei dieser aber nicht. Je nach finanzieller Entwicklung würden sie den Steuersatz dann wieder erhöhen. Eine weitere Meinung haben die SP und die Grünen. Sie wollen nämlich die Steuern genau so behalten, wie sie jetzt gerade sind. Bisher sieht es aus, als würde die mittlere Lösung von der Mitte, FDP und GLP durchkommen. Der FDP-Kantonsrat Damian Hunkeler will unnötige Debatten in der Politik verhindern. Er hat eine Motion eingereicht, die das verlangt. Konkret würden so im Kantonsrat nur noch wenige parlamentarische Anfragen diskutiert werden. Nämlich nur diejenigen, die mindestens 2/3 der Ratsmitglieder das wollen. Bei den parlamentarischen Anfragen geht es darum, dass die Ratsmitglieder der Regierung Fragen stellen können. Die Themen sind dabei divers. Die Motion von Hunkeler kommt nicht gut an. Der Regierungsrat stuft so eine Änderung als schädlich für die Demokratie ein. So Zentral Plus. Sie sagt damit Nein zum FDP-Vorschlag. Jede 10. Rechnung für Zuwa ist fehlerhaft. Das hat die Unfallversicherung bei einer Prüfung herausgefunden. Rund 3 Millionen Rechnungen sind durchgeschaut worden und die Fehlerquote war hoch. Das SRF schreibt, dass ohne diese Kontrolle die Prämien im nächsten Jahr etwa 3% steigen würden. Die falschen Dokumente enthalten zum Teil fehlerhafte oder doppelte Berechnungen oder verrechnen eine Leistung, die eigentlich schon abgeschlossen wäre. Zuwa hat mit ihrer Prüfung 123 Millionen Franken können einsparen.
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0: Ein heißer Tee zum Abschluss von deinem Mittag würde ich dir heute empfehlen. Es ist nämlich wirklich kalt draußen und die Sonne verabschiedet sich langsam. Am Morgen ist sie zwar noch ein paar Mal vorgekommen, aber jetzt wird es wirklich wolkig. Gute Nachrichten sind aber, dass sie in den nächsten Tagen eigentlich trocken bleibt. Es kommt nicht regnen. Wir werden aber immer kalt haben, nämlich nie über 20 Grad. Jetzt gerade auf dem Dreifachwetterdach haben wir 16 Grad.
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0: Wow, es ist 1 hier in der Mittagsinfo mit mir, der Nina. Und jetzt gibt es wieder einen Song für dich, nämlich «Lose Control» von Uri featuring Umru.

0: Fairy Baby mit Poor Little Baby, ein richtiger Indie-Banger hier in der Mittagsinfo. Es ist fast schon 10 ab 1 und jetzt gehen wir in ein Jahr zurück, ins Jahr von der Mondlandung. Ja, vielleicht weißt du schon, welches Jahr das ist. 1969 nämlich, wenn du gut zugelassen hast im Geschichtsunterricht. Kurz bevor die Mondlandung passiert ist und der Neil Armstrong da einen Fuß auf den Mond gesetzt hat, ist aber noch etwas anderes passiert, nämlich unser Klassiker vor Wochen ist rausgekommen.
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0: Am 29. Mai 1969 ist nämlich der Klassiker rausgekommen von der Artist Susan Christie und das Album heisst Paint a Lady.

Susan Christie, das ist eine amerikanische Sängerin und sie ist vor allem bekannt für ihr Album «Paint a Lady», das war jetzt so unser Klassiker vor Woche ist. Das Album geht in Richtung Psychedelic, Folk und Indie. Sie hat am Berklee College of Music studiert, also voll krass eigentlich, sehr talentiert und so, wenn du extra Musik studierst für das. Nach ihrem ersten Erfolg, und ja, das ist der Song, heisst «I Love Onions», unbedingt mal reinhören, hat sie weitere Pop-Novelty-Songs gemacht, die aber nie so richtig Erfolg hatten. Sie hat dann mega lange an diesem Album gearbeitet, «Paint a Lady», und das ist gescheitert. Also sie hat zwar veröffentlicht, aber irgendwie hat es nicht so richtig geklappt und sie hat dann ihren Traum aufgegeben. Und dann ist das Album einfach so in ihrer Kiste in ihrem Keller rumgelegen. Und dann aufs Mal ist sie von einer Plattenfirma-Manager angesprochen worden und hat das Album dann im Jahr 2006 endlich mal kommerziell veröffentlicht. Und hat eigentlich dann auch recht viel Lob bekommen. Es hat also irgendwie doch noch geklappt mit ihrer Musikzeit. So. Und ja, darum ist das Album natürlich hier auch im Radio Dreifach unser Klassiker von der Woche. Und wir hören heute in Song rein, der eigentlich dem Album den Namen gegeben hat, nämlich in den Song «Paint a Lady» von Susan Christie.

0: Susan Christie mit Paint a Lady. Das ist unser Track aus dem Album, aus dem Klassiker von der Woche, nicht das Album von der Woche, aus dem Jahr 1969. Das Album heisst auch Paint a Lady, genauso wie der Song, den du gerade gehört hast. Und ja, man hört, das ist aus 1969, es ist voll 70s Vibes irgendwie, wirklich so. Es wird eben beschrieben als Psychedelic Folk Rock und ich finde, es passt einfach mega in die Zeit und ist aber gleich zeitlos, weil ich würde sagen, der Musikstil kommt auch recht wieder zurück. Die Leute haben voll Bock auf das. Fleetwood Mac ist ja mega am crazy gehen. Darum, ja, könnt ihr mal das Album Paint a Lady von der Susan Christie.
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0: Oh, sorry. Viertel ab 1 ist es jetzt hier in der Mittagsinfo. Und der Song heisst «We Hold the Land» von Alida.

0: Gordon mit «Two Steps Too Late» hast du gerade gehört hier in der Mittagsinfo. Es ist wirklich bald schon 13:30, aber für was es nie «Too Late» ist, ist für etwas Neues zu lernen. Und hast du gewusst, dass im Pumpkin Spice einfach kein Kürbis drin ist?
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0: Ich stelle dir nämlich jetzt gerade kurz drei Irrtümer über den Herbst vor. Und die erste, die ich zumindest auch geglaubt habe, ist, dass im Pumpkin Spice Kürbis drin ist. Ja, wie es der Name sagt. Nein, actually sind da Gewürze drin, wie Nelken, Zimt, Kardamom. So ein bisschen herbstliche Gewürze, die zum Beispiel auch in einem Kürbiskuchen drin sind. Und darum heisst das auch Pumpkin Spice. Aber actual Kürbis hat es nicht drin. Weiter geht's zum Effekt, den ich selber gar nicht gewusst habe, aber anscheinend stimmt's. Und zwar, dass sich die Erde einfach schneller dreht im Herbst. Und zwar liegt es am Laub, das auf den Boden geht. Das ist halt mega, mega viel, so, wenn man die ganze Welt zusammennimmt. Also die ganze Welt, wo der Herbst stattfindet. Ja. Und dann wird halt die Erde wie schwerer und dann dreht sie sich schneller. Also natürlich nur um einen sehr kleinen Amount of Time. Aber gleich voll crazy, finde ich. Dann gehen wir zurück zu den Kürbis. Die ist nämlich kein Gemüse, wie vielleicht viele denken, sondern ein Beri. Ja, botanisch wird die als Beri klassifiziert, auch wenn sie, finde ich, jetzt nicht wirklich viel mit anderen Beris zu tun hat. Ja, now you know. Jetzt bist du voll gewappnet für den Herbst. Dieser Song, der heisst «I» und ist von Baby Eco.

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1: Sacred Holes und O-Score mit The Market. Das ist der Song, den du da gerade gehört hast in der Mittagsinfo, kurz vor um 13:30. Das heisst, es ist wieder Zeit für die Nachrichten.
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1: Die SVP will im Kanton Luzern Steuern um 10% senken. Mit dieser grossen Senkung sind die anderen Parteien aber nicht einverstanden. Wie die LZ schreibt, wollen die Mitte, die FDP und die GLP nur eine Senkung von 5%. Eine weitere Meinung haben die SP und die Grünen. Sie wollen nämlich die Steuern genau so behalten, wie sie jetzt sind. Bisher sieht es aus, als würde die mittlere Lösung durchkommen. Der FDP-Kantonsrat Damian Hunkeler will unnötige Debatten in der Politik verhindern. Konkret würden so im Kantonsrat nur noch wenige parlamentarische Anfragen diskutiert werden. Nämlich nur die, wo mindestens 2/3 der Ratsmitglieder das wollen. Die Motion von Hunkeler kommt aber nicht gut an. Der Regierungsrat stuft so eine Änderung als schädlich für die Demokratie ein. So Zentral Plus. Jede 10. Rechnung für Zuwa ist fehlerhaft. Das hat die Unfallversicherung bei einer Prüfung herausgefunden. Das SRF schreibt, dass ohne die Kontrolle die Prämien im nächsten Jahr etwa 3% steigen. Zuwa hat mit einer Prüfung 123 Millionen Franken einsparen.
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1: Es wird ein cozy Nachmittag hier in Luzern. Die Sonne verabschiedet sich langsam, kommt morgen aber dann wieder. Und es bleibt auch trocken in den nächsten paar Tagen mit Temperaturen so etwas unter 20 Grad. Also richtig, richtig warm wird es nicht mehr. Jetzt gerade auf dem Dreifach-Wettertag haben wir 15 Grad.
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1: Wir sind um 13:30 angekommen hier in der Mittagsinfo. Für die letzten 1,5 Stunden habe ich dich da durch die Mittag, durch deine Pause begleitet. Und jetzt geht es weiter mit unserer nice Playlist. Heute am Abend zwischen 5 und 7 läuft dann aber noch die Stosszeit. Und dann hören wir uns nochmal. Jetzt hörst du den Song «Where Do Lost Dreams Go» von «So Long». Mm-hmm.

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0: Noch mehr Gas, so früher hast du gehört. Und damit ist kurz vor der 5. Du hörst Radio Dreifach. Und wir werden dich jetzt informieren, was in und um Luzern gerade alles so ein bisschen läuft.
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0: 8 junge Berufstalente aus der Zentralschweiz haben an den WorldSkills vor kurzem eine Medaille heimgebracht. Für die Leistung sind sie gestern Abend vom Luzerner Regierungspräsident Armin Hartmann gelobt worden, wie die Agentur AP Media heute mitteilt. Vor allem lobt er die Durchhaltewillen und Disziplin der Jugendlichen. Besonders stolz ist der Manuel Nussbaumer aus Menzingen aus dem Kanton Zug. Er hat nämlich an den WorldSkills eine Silbermedaille gewonnen. Die anderen 7 Jugendlichen sind mit der Medal of Excellence ausgezeichnet worden. Ob zum Schleifschündeln oder zum Eishockeyspielen, das Eiszentrum zu Triebschen ist ein beliebter Treffpunkt, aber auch wenn die Anlage gut besucht wird, ist die Finanzierung immer schwieriger. Gerade für Sportvereine wird das Brauchen der Eisfläche immer teurer. Das soll sich jetzt aber ändern, wie Central Plus mitteilt, weil die Stadt Luzern die Finanzierung der Sportvereine neu regeln und auch die Anbieterin vom Eiszentrum unterstützen. Die Lebenserwartung in der Schweiz steigt zwar immer noch, aber deutlich langsamer als in anderen Jahren. Das zeigt die neue Analyse vom Bundesamt für Statistik. Frauen leben immer noch länger als Männer, der Unterschied ist aber kleiner geworden. Männer werden im Durchschnitt etwa 82 und Frauen etwa 86. Laut dem Bundesamt steigt die Lebenserwartung vor allem, weil weniger Menschen an Herz-, Kreislauf- oder Krebserkrankungen sterben.
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0: Ja, Nina, ich wollte unbedingt wissen, was ist für Wetter?
3: Es ist nicht gut, Lena.
0: Nein,
3: es ist okay. Das Wetter ist okay, aber es ist wirklich kalt draußen jetzt. Wir sind endgültig im Herbst angekommen. Ich glaube, ja, für viele ist das jetzt gerade so wirklich der Punkt, wo man so muss sagen, gut, die Jacke kommt raus. Es ist zwar trocken in den nächsten paar Tagen, so ab und zu mal irgendwo ein Tröpfchen findest du vielleicht schon, aber es wird easy und es wird eigentlich auch low-key sonnig ab und zu mal, aber wir werden immer so um die 16, 17 Grad haben, genauso wie jetzt gerade, nämlich auf dem Dreifachwetterdach haben wir 17 Grad.
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0: Du hast gesagt, man muss die Jacke auspacken. Hast du deine vorgepackt im Fall Anfang der Woche?
3: Absolut, ja, müssen. Es ist wirklich schlimm.
0: Hey, es ist wirklich kalt. Ich habe gestern meine Winterjacke fast angelegt.
3: Jackie, ich bin auch kurz vor diesem Punkt. Aber ich habe das Gefühl, ich brauche noch irgendetwas, das ich steigern kann. Weil wenn es dann 0 Grad wird und ich habe schon mein Wärmste an, dann habe ich das Problem.
0: Ja, aber irgendwie am Morgen sind es 6 Grad, dann sind wir halt noch nicht bei 0 Grad.
3: Ja, also das stimmt.
0: Also
3: ja.
0: Nur noch 6 Grad.
3: Oh, Hilfe.
0: Hey, aber jetzt geht es eben, Nina hat vorhin gesagt, wir haben fast 17 Grad noch und das passt, weil es ist genau 17 Uhr. Du hörst die Stosszeit auf Dreifach mit der Nina und mir, der Lina.
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0: Windows Sign and Tear Me Sadness mit Drop Tour schon gehört. Toller Song. Und der Song, den ich dir jetzt muss zeigen, ist mindestens genauso gut.
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0: Unser bestes Stück vom Tag, das heisst North Street Story und ist laut dem Pressetext aus dem Internet von zwei Underground Legends, nämlich dem Lawfear und dem Barrett Armour. Tönt schon ziemlich nach Underground, wenn du es so hörst. Der Lawfear ist aber eigentlich gar nicht so Underground. Der ist nämlich ziemlich bekannt in Australien. Von dort kommt er nämlich. Aber der Barrett Avener ist da ein bisschen weniger bekannt. Die zwei haben sich aber zusammengeschlossen und einen Song gemacht. Und wie die tönt, das hörst du jetzt.
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0: Boycott USA hast du gerade gehört. Du hörst die Stosszeit mit der Nina und mir, der Lina.
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0: Ja, es ist zwar erst jetzt ein bisschen 20 ab 5 Uhr, aber vielleicht denkst du ja schon an dein Nachtessen. Wer heute sich ganz stark mit dem Essen beschäftigt hat, das ist der Marco Odermatt. Er hat nämlich seine 10 Lieblingsschweizer Essen gerankt. Nina, das machen wir jetzt auch. Also vielleicht nicht gerade 10, aber ich würde gerne wissen, was dein Lieblingsschweizer Essen ist, weil seine Top 1 ist Raclette.
2: Oh. Also ich sehe dir schon an, Lena, dass du da gar nicht intuit bist.
0: Hey, ja, ich glaube, es ist nicht. Also, ich kann gerne daran geredet, aber ich glaube, es ist jetzt nicht mein All-Time-Favorite.
2: Als Kind habe ich aber immer meine Eltern gefragt, ob ich das Raclette essen darf ohne Herdöpfel. Einfach nur den Käse. Und immer jedes zweite habe ich ohne Herdöpfel haben.
0: Wieso nicht das jedes? Das ist also fast ein bisschen frech.
2: Ja, aber meine Eltern waren schon so ja, irgendetwas anderes als Käse muss ja, ich noch essen. Ja, check okay. Ich schon irgendwie. Also, ja. Dann habe ich es zwar nicht so cool gefunden.
0: Aber ich habe ehrlich gesagt Raclette auch nicht so gerne mit Herdöpfeln. Ich habe es lieber mit Brot.
2: Das sagt man, also ich weiß nicht, sagt man das allgemein, aber ich kenne das als Käsebrätel.
0: Ich kenne es nicht, aber es klingt cool.
2: Das ist voll geil.
0: Würdest du sagen, das ist dein Favorite?
2: Nein, mein Favorite ist ganz klar Fondue.
0: Ah, wirklich?
2: Ja.
0: Das ist dein Lieblingsschweizer Essen?
2: Ja, es gibt nichts Besseres als das. Ich finde es so krass.
0: Hey, ich habe zwar auch lieber Fondue als Raclette, aber ich habe jetzt gesagt, meine Top 1 ist Erdbeermakrone.
2: Okay. Ja, finde ich auch gut, aber Fondue finde ich echt krasser irgendwie.
0: Was findest du schlechteste? Weil laut Marco Odermatt ist es Kackets mit Hörnli.
2: Oha, das ist wirklich geil.
0: Gell, ich habe auch gefunden, also das ist Schlecht. Nicht Platz 10.
2: Das finde ich wirklich gemein. boah, das schlechteste... Ich weiß gar nicht, was es ist, aber ich sage es jetzt wegen dem Namen Fotzelschnitten.
0: Ja, das ist doch das, was so. Das habe ich auch nicht gerne. Ich glaube, das wäre auch ehrlich gesagt meine letzte Platzbewertung. Das ist so Zopf und nachher lässt du es so ein, so Ei mit Milch und nachher tust du es noch so umdingseln mit Zucker und Zimt.
2: Ja, voll. Also ist sicher nicht schlecht, aber.
0: Ja, nein. Ich kann es eben gar nicht gerne.
2: Bye, Fotzelschnitten.
0: Ja. Also wenn du wirklich schon die Nacht denkst, jetzt ist übrigens wirklich genau Punkt 20 ab 5 Uhr, dann gehe ich jetzt etwas anderes posten, nicht Fotzelschnitzen. Ich finde, Nina hat einen tollen Vorschlag gemacht. Heute gibt es Fondue.
2: Absolut.

0: Rea Eig mit «Ex zu» hast du da gehört und damit ist kurz vor der halben Sechse.
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0: 8 junge Berufstalente aus der Zentralschweiz haben an den WorldSkills vor kurzem eine Medaille heimgebracht. Für diese Leistung sind sie gestern Abend vom Luzerner Regierungspräsident Armin Hartmann gelobt worden, wie die Agentur Aprimedia heute mitteilt. Vor allem lobt er den Durchhaltewillen und Disziplin der Jugendlichen. Für zum Schleifschönle oder zum Eishockey-Spielen ist das Eiszentrum des Treibschachen der perfekte und beliebte Treffpunkt. Aber auch wenn die Anlage gut besucht wird, ist die Finanzierung immer schwieriger. Das soll sich jetzt ändern, wie Central Plus mitteilt, weil die Stadt Luzern die Finanzierung der Sportvereine neu regeln und auch die Betreiberin des Eiszentrums unterstützen. Die Lebenserwartung in der Schweiz steigt zwar immer noch, aber deutlich langsamer als in anderen Jahren. Das zeigt die neue Analyse vom Bundesamt für Statistik. Frauen leben immer noch länger als Männer, der Unterschied ist aber kleiner geworden. Männer werden im Schnitt etwa 82 und Frauen etwa 86 Jahre alt.
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0: Ja, heute haben wir einen kleinen bewölkten Tag hinter uns und ähnlich geht es auch weiter. Einerseits heute Abend, andererseits eben auch morgen Morgen. Zwar gegen Mittag um kann es dann sein, dass die Sonne da wirklich stark mag durchdrücken, aber schon gegen Nachmittag, Abend kommen dann auch morgen wieder die Wolken auf. Heute Abend haben wir noch Maximaltemperaturen von ungefähr, ja, nicht mal mehr ganz 15 Grad und morgen wird es wieder etwas wärmer mit Maximaltemperaturen von 19 Grad. Momentan auf dem Dreifach-Wetterdach haben wir aber immer noch 16 Grad.
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0: Ja, du hörst die Stosszeit auf Dreifach mit Nina und mir, Lena. Zusammen hören wir noch ganz viel gute Musik. Wir dürfen dich in deinen Feierabend begleiten. Ich hoffe, dort kommst du auch schon gleich an.

0: All Over Town, hast du gerade gehört. Aber wir gehen aus unserer Party-Playlist und gehen direkt in die Jugendkultur. Falls du dich dort nicht so gut auskennst, dann lass uns jetzt unbedingt zu.
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2: Ja, Lena, ich möchte wissen, ob du eine Ahnung hast, was ich heute zum Nacht esse.
0: Hey, keine Ahnung, aber erzähl, vielleicht inspiriert es mich ja.
2: Das kann im Fall gut sein. Ich esse nämlich heute Spaghetti mit Ketchup. Das erinnert mich nämlich immer so an die Ferien in Italien. Ich liebe ja mediterrane Küche.
0: Hey, oh mein Gott! Ich glaube, das darfst du keiner Person sagen, die aus Italien kommt. Und ich glaube, du kannst froh sein, dass ich nicht aus Italien komme.
2: Wow, strong reaction, Lena. Aber ich gebe es zu, es war jetzt Ragebait. Heute geht es nämlich nicht um meine Essgewohnheiten, sondern um das neue Jugendwort vom Jahr. Jedes Jahr tut nämlich der deutsche Verlag Langenscheid in einem Voting ein neues Jugendwort bestimmen. Und dieses Jahr hat es eben Ragebait auf Platz 1 geschafft. Das Wort hat zwei Teile. Einmal Rage, was Wut bedeutet, und dann noch Bait. Das heisst so viel wie Köder. Zusammengefasst geht es bei Ragebait also darum, dass Leute absichtlich hässig gemacht werden. Auf TikTok und Insta kursieren extrem viele Videos, die genau das erzielen. Ein Beispiel ist die Creatorin Nara Smith.
3: My kids excitedly ran into the kitchen asking me whether we had Skittles at home. I was very curious where this question came from, but I told them not to fret since I would just make them some really quick. I started by combining orange, lemon and lime zest with some sugar and citric acid.
2: Sie erklärt auch, dass ihre Kinder jetzt gerade in diesem Moment Bock auf Skittles haben und dann erzählt sie, dass sie das jetzt selber macht. Dabei ist offensichtlich, dass das Kind eigentlich das viel zu lang dauert und es macht dann die UserInnen quasi hässig beim Schauen. Jemand, der genau weiss, wie man Ragebait-Content erkennt, das ist der Markus Unternährer. Er ist Oberassistent in Soziologie an der Uni Luzern und er hat schon geforscht im Bereich der sozialen Medien.
4: Also vom Content her kann man sagen, es geht darum, dass polarisierend ist, vielleicht in einem politischen Sinn. Es kann aber auch harmloser sein, dass zum Beispiel jemand in scheinbar vollem Ernst etwas behauptet.

0: emotionale Reaktionen hervorrufen. Und gleichzeitig ist aber auch sozusagen Bubble-übergreifend, kann das natürlich ausgenutzt werden, wenn man eben gezielt solche Bubbles auch miteinander in Berührung bringt oder gerade mit dem polarisierenden politischen Content. Also wenn man sozusagen Content, der in einer Bubble gut funktioniert, aber wo man weiss, dass die andere Bubble ja, schlecht darauf reagiert, dass man dort sozusagen das, die Grenzüberschreitungen macht.
1: Irgendeine krasse Behauptung muss also da sein und dann liegt es an den UserInnen, dass das Video vom Algorithmus möglichst vielen Leuten gezeigt wird.
2: Wie das genau funktioniert, findest du raus, aber natürlich erst nach ein bisschen Musik.

0: Chemical Love von Philly. Ein toller Song hast du da gerade gehört. Wir sind aber eigentlich gerade mit im Zeitalter vom Ragebait und haben heute mit dem Markus Unterneuer dürfen zu dem Thema reden. Er ist Oberassistent an der Uni Luzern im Fach Soziologie und forscht im Bereich Medien.
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0: Ragebait-Content geht auf TikTok und Co. regelmässig richtig viral. Das vor allem, weil er den Algorithmus pusht.
2: Wie das funktioniert, das erklärt der Markus Unterneuer.
3: Ich meine, das Wichtige bei diesen Algorithmen ist ja, dass die auf Signal reagieren. Ja, dass Ragebait emotionale Reaktionen hervorrufen soll. Hier geht es ja aber nicht nur darum, dass ich einfach sozusagen vor meinem Bildschirm hässig werde, ja, sondern ich muss diesen Emotionen auch irgendwie Ausdruck geben. Oder? Also im Sinne von Signal, wo von der Social Media App, die ich dann auch brauche, können registriert werden. Oder? Also das heisst, hier geht es um Kommentar, dass ich lange dort auf einem Video verweile, dass ich das speichere vielleicht oder natürlich im besten Fall sogar teile.
2: Wenn du deinen Friends also ein Video schickst, weil du dich darüber aufregst, dann wird es immer mehr Leute angezeigt, bis es viral ist und alle komplett in Rage sind. Ragebait nennen wir das heute, aber gibt es das Phänomen eigentlich nicht schon länger?
3: Ich würde das jetzt mal aufs Internet beschränken, aufs Internetzeitalter. Und dort würde ich das keineswegs als neues Phänomen beschreiben. Vielleicht was neu ist, ist, dass Ragebait eine Art auch in Mainstream übergegangen ist, oder dass man auch einen Begriff dafür hat. Das knüpft natürlich auch andere solche Begriffe an, wie Clickbait zum Beispiel, wo Medienunternehmen ihre Schlagziele so formulieren, dass die Leute eben nicht gerade alles in den Schlagzeilen erfahren, sondern dass sie dann draufklicken wollen.
2: Ragebait ist aus den sozialen Medien gar nicht mehr wegzudenken. Der Markus Unterneuer sagt, dass Social Media und Wutköder den Content sehr gut zusammenpassen.
3: Wenn man das ein bisschen zuspitzen will, könnte man vielleicht sogar sagen, dass eigentlich Ragebait sozusagen der Logik von Social Media sehr gut entspricht.
2: Mach dich also darauf gefasst, dass du auch in Zukunft geragebaitet wirst. Und wenn du keinen Bock auf das hast, dann einfach weiter scrollen.
0: Also Nina und ich müssen uns jetzt verabschieden, weil wir gehen jetzt einen Kuchen melken, weil wir haben jetzt gerade richtig Bock auf Mozzarella.
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4: Daphne mit 17 again.

0: also Nina und ich konnten bei diesem Song gerade nicht still hocken. Von Meet Computer hast du gerade Do You Kurt und Dad Kurt.
1: Kurt? Aha, Kurt! Sorry.
0: Hey, also ich will es nicht mit Anglizismus, aber jetzt anscheinend drückt es durch.
1: Jetzt machst du ein deutsches Wort zum Anglizismus.
0: Hey, unglaublich.
1: Ja.
0: Also können.
1: Können.
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0: 8 junge Berufstalente aus der Zentralschweiz haben an den Worldskills vor kurzem eine Medaille heimgebracht. Für diese Leistung sind sie gestern Abend vom Luzerner Regierungspräsident Armin Hartmann gelobt worden, wie die Agentur Aprimedia heute mitteilt. Vor allem lobt er den Durchhaltewillen und Disziplin der Jugendlichen. Besonders stolz ist der Manuel Nussbaumer aus Menzingen aus dem Kanton Zug. Er hat nämlich an den Worldskills eine Silbermedaille gewonnen. Die anderen 7 Jugendlichen haben ein Medal of Excellence ausgezeichnet wurde. Ob zum Schleifschündeln oder zum Eishockey-Spielen, das Eiszentrum Triebschen ist ein beliebter Treffpunkt. Aber auch wenn die Anlage gut besucht wird, ist die Finanzierung immer schwieriger. Gerade für Sportvereine wird das Brauchen von der Eisfläche immer teurer. Das soll sich jetzt aber ändern, wie Central Plus mitteilt, weil die Stadt Luzern die Finanzierung von der Sportverein neu regeln und die Betreiberin vom Eiszentrum unterstützen. Die Lebenserwartung in der Schweiz steigt zwar immer noch, aber deutlich langsamer als in anderen Jahren. Das zeigt die neue Analyse vom Bundesamt für Statistik. Frauen leben zwar immer noch länger als Männer, der Unterschied ist aber kleiner geworden. Männer werden im Schnitt etwa 82 und Frauen etwa 86. Laut dem Bundesamt steigt die Lebenserwartung vor allem, weil immer weniger Menschen an Herz-, Kreislauf- oder Krebserkrankungen sterben.
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0: Nina, ich habe heute gehört, dass jetzt die Woche der goldige Herbst ist. Stimmst du dem zu?
1: Ja, also ich würde sagen, einen Herbstspaziergang würde ich dir erst morgen Nachmittag empfehlen. Heute ist es nämlich noch richtig wolkig für den Rest des Tages und morgen ist es dann auch eher nicht so rosig. Aber ja, es ist voll Herbst. Wir haben so über 15 Grad, aber eigentlich schon kalt, aber es regnet nicht. Das heisst wirklich Herbst, ja, tut hin. Ich würde sagen, es ist perfekt. Jetzt gerade auf dem Dreifach-Wetterdach haben wir 16 Grad.
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0: Es ist Punkt 6 bei uns in der Stosszeit mit Nina und mir, Lena. Ich hoffe, du bist schon auf dem Heimweg oder sicher schon im Feierabend. Hey, wenn nicht, dann ist das jetzt dein Zeichen zum Heimgehen. Und wir starten deinen Feierabend mit einem richtigen Banger, und zwar von der Iki Mel Ascendant Bitch.
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4: 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Promise mit Beautiful Mind.

0: Coco hat den Song geheissen, den du da gerade gehört hast. Du bist mitten in der Stosszeit mit der Nina und mir, der Lina.
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0: Nina, du hast es vorher erzählt, dass Ragebait jetzt das neue Jugendwort ist von Deutschland. Und jetzt gibt es in der Schweiz auch eins.
2: Ja, ich habe das in meiner Recherche herausgefunden, dass es dieses Jahr zum ersten Mal auch in der Schweiz endlich ein Jugendwort vom Jahr soll geben. Und zwar wird es gekürt von der Zürcher Hochschule für angewandte Wissenschaften, ZHAW. Gar kein gutes Akronym, aber egal. genau, die machen jetzt das Jugendwort vom Jahr. Und bis zum 16. Oktober können Jugendliche zwischen 13 und 20 Scheiße, wir können beide schon nicht
0: mehr. Hey, ich habe es im Fall auch gedacht.
2: Ja, wir dürfen nicht mehr, aber falls du zwischen 13 oder 20 bist, dann kannst du voten für dein Lieblingsjugendwort vom Jahr quasi. Genau, da gibt es so ein Formular. Du musst, aber du kannst nicht auswählen zwischen einzelnen Optionen, sondern du musst es reinschreiben. Und ja, also ich zum Beispiel kenne okay, gar keine Jugendwörter. Ich kenne ja, jetzt Ragebait halt.
0: Ja. Aber du gehörst ja auch nicht zu den Jugendlichen, wenn sie das gefunden
2: haben. Scheiße.
0: Scheiße. Ja. Ich habe jetzt nicht gefunden, dass wir so alt sind. Was sind denn unsere Jugendwörter gewesen? Oh mein Gott, allein die Frage klingt ja schon schlimm.
2: Ja, also ich kann mich noch erinnern, dass immer mega viel so Fire haben gesagt. Mhm. Das ist krass. Swag war schon krass gewesen.
0: Stimmt. Weißt du, man kann den Sinn kommen? Nicht eine Zeit lang, haben sie gesagt, so, okay, du Model, wenn irgendetwas gesagt hast.
2: Stimmt.
0: Und nachher so.
2: Oh mein Gott, ja. Stimmt. Das habe ich voll vergessen.
0: Das ist mir jetzt gerade einen Sinn gekommen. Das ist echt so schlimm gewesen. Aber man sagt, krass, wenn jemand das gesagt hat. Ja. Du hast dich immer so dumm gefühlt nachher.
2: Ja, wirklich. So, als ob das eine Beleidigung wäre, der Model.
0: Ja, aber es ist wirklich so gesagt worden.
2: Stimmt,
0: nicht? So.
2: Ja. Hä, wurde dumm. Irgendwie habe ich so das Gefühl, so Jugendwörter heute sind so ein bisschen mehr. Ja, also ein bisschen mehr Internet habe ich das Gefühl, als bei uns noch.
0: Yeah.
2: So Ragebait zum Beispiel, das, was ja jetzt ja dieses Jahr in Deutschland ist gekürt wurde. Voll so der Internetbegriff. Und es hat ja immer wieder so NPC oder so. Voll Internetbegriffe.
0: Ja, ich glaube schon. Oder sie stammen vielleicht auch ursprünglich wie halt aus dem Internet, ja?
2: Ja,
0: oder
2: das unsere halt vielleicht auch. Unsere sind schon aus dem Internet gekommen. I guess schon ein bisschen. Also so Hashtag YOLO.
0: Oh mein Gott.
2: Nein, ich glaube, es ist schon ein bisschen aus dem Internet gekommen, aber ich glaube, es hat nicht unbedingt, es ist nicht unbedingt ums Internet gegangen in diesem Begriff. Weißt du, was ich meine?
0: Ja, ja, fair.
2: So ein bisschen. Das ist mehr ein bisschen. Oder Sidequest kommt ja auch aus dem Gaming oder so.
0: Ja. Also, was wäre denn dein Jugendwort vom Jahr?
2: Also, ich warte immer noch mal darauf, dass es Slay wird. Weil ich sage das halt immer noch, aber ja, ich bin ja nicht mehr jugendlich, darum wäre das wahrscheinlich nicht so fair.
0: Vielleicht wird es ja noch. Das wäre cool. Ich hoffe,
2: das wäre richtig nice.
0: Hey, wir können ja einfach, muss man das Alter angeben?
2: Nein, eigentlich nicht. Ja, ich habe jetzt auch gerade gedacht, sollen wir echt reinschreiben?
0: Also komm, machen wir.

0: X-Men von Chris Dillinger hast du da gerade gehört. Und damit ist kurz vor der halben sieben. Du hörst die Stosszeit auf Radio Dreifach.
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0: Acht junge Berufstalente aus der Zentralschweiz haben an den World Skills vor kurzem eine Medaille heimgebracht. Für die Leistung sind sie gestern Abend vom Luzerner Regierungspräsident Armin Hartmann gelobt worden, wie die Agentur Apri Media heute mitteilt. Vor allem lobt er den Durchhaltewillen und Disziplin der Jugendlichen. Ob zum Schleifschündeln oder zum Eishockey-Spielen, das Eiszentrum zu Triebschen ist ein beliebter Treffpunkt. Aber auch wenn die Anlage gut besucht wird, ist die Finanzierung immer schwieriger. Das soll sich jetzt ändern, wie Central Plus mitteilt, will die Stadt Luzern die Finanzierung von den Sportvereinen neu regeln und auch die Betreiberin vom Eiszentrum unterstützen. Die Lebenserwartung in der Schweiz steigt zwar immer noch, aber deutlich langsamer als in anderen Jahren. Das zeigt die neue Analyse vom Bundesamt für Statistik. Frauen leben immer noch länger als Männer, der Unterschied ist aber kleiner geworden. Männer werden im Schnitt etwa 82 und Frauen 86.
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0: Ja, wir haben einen bewolkten Abend vor uns und genauso mit diesen Wolken geht es auch morgen weiter. Zwar mag dann gegen Mittag oder früher Nachmittag dann nochmal die Sonne wirklich durchdrücken, aber die Wolken die kommen dann wieder auf und die bleiben auch beständig. Wir haben morgen Maximaltemperaturen von 19 Grad und mit diesen Wolken geht es wirklich eigentlich bis zum Wochenende weiter. Unter der Woche bleibt es aber eigentlich trocken. Momentan bei uns auf dem Dreifach Wetterdach haben wir immer noch 16 Grad.
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0: Ja, jetzt ist ein ganz Punkt, 6:30. Das heisst, eine halbe Stunde dürfen Nina und ich, Lena, dich noch in deinen Feierabend begleiten. Ganz passend dazu lassen wir Last Dance zu dieser letzten halben Stunde.

0: Ja, knapp in 20 Minuten geht es noch bei uns in der Stosszeit mit der Nina und mir, der Lena. Aber nachher ist natürlich nicht fertig. Nämlich am 8. fährt der Treibsand an.
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0: Bei mir ist Flavia. Sie wird Treibsand heute zusammen mit Lea moderieren. Flavia, auf was können wir uns heute freuen?
2: Wir können uns wieder freuen, beziehungsweise du kannst dich wieder freuen auf die neuesten Songs aus dem Ambient-Himmel. Lea hat da ein paar wunderschöne Alben rausgesucht, zum Beispiel eins von der Suzanne Perry. Wunderschön ruhige Klänge. Ich glaube, das ist immer so am Dienstagabend. Die Woche hat angefangen, du kannst aber schon wieder runterfahren von 8 bis 10. Wir haben aber noch andere Songs vorbereitet, zum Beispiel einen eher langen Song von Steve Roach. Der Song, der geht 80 Minuten. Das ist aber nicht der, den wir heute wieder laufen lassen. Und zwar hat er ein anderes Album können veröffentlichen mit 3 Songs, die ebenfalls sehr, sehr lang gehen. Wie das genau wird, das wirst du heute Abend hören, von 8 bis 10 mit Lea und mir, Flavia.
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0: Flavia, ich fühle mich auch wirklich jetzt nach diesen 2 Songs schon spannend.
2: Also ja, ich hoffe es doch.
0: Hey, ich glaube, das ist dein Ziel, oder? Heute Abend.
2: Safe.
0: Hey, bis soweit ist, dauert aber noch ein bisschen. Und bis dann lassen wir natürlich noch ein bisschen andere Musik. Du hörst den nächsten Song.

0: den Song von Babyfather hörst du gerade noch im Hintergrund ausklingen. Bei uns ist Zeit für ein Spiel, weil die Flavia von der Sprechstunde, ich soll sagen, das natürlich auch, aber natürlich auch vom Treibsand hat bei uns Studio noch nicht verlassen, Flavia.
1: Du bist ich bin noch immer rum, ich kann einfach ich so gerne.
0: Ja, und natürlich Juhu. Auch Nina. Wir spielen jetzt zusammen ein Spiel.
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0: Ja, wir spielen jetzt Skelerettli. Das ist unser Schweizer Spiel, wo es darum geht, dass ich euch jetzt gerade einen Begriff wird sagen. Und ihr müsst mir sagen, was es bedeutet. Könnt ihr Walliserdeutsch?
1: Ich habe ein Wort Walliserdeutsch. Das ist irgendwie so Bietze. Und das ist irgendwie so Nähen oder Stricken. Crazy, oder?
5: Ja. Ich habe gar nicht auf Walliserdeutsch, aber es ist mein Lieblingsdialekt.
0: Hey, das wow. trifft sich relativ gut, weil ich habe für euch ein walliserdeutsches Wort. Und yeah. ich hoffe, dass ich es richtig ausspreche, weil ich kann selber auch kein Walliserdeutsch. Grüezini. Grüezini. Grüezini. Heisst das? A. Das sind SchweizerInnen, die selber nicht im Kanton Wallis leben. Zweitens. Es ist eine Begrüßung für Menschen, die man nicht kennt. Oder drittens. Es ist Grußformel für Guten Morgen.
1: Hey, es ist jetzt mega unfair. Ich hatte genau das letzte Mal im Gellerettli schon.
5: Ah, ja. Wow, okay. Aber darf ich in dem Fall raten? Ja. Also, ich habe das Gefühl, der einzige Kanton, wo ich es zutrauen würde, dass sie ein Wort haben für Leute, die nicht von dort kommen, ist das Wallis. Und ich glaube, sie haben auch so ein Wort. Meine Kollegin ist Walliserin und sie hat mir das mal erzählt. Ich habe das Gefühl, es ist nicht das Wort.
0: Was sagst du in dem Fall?
5: Ich sage jetzt die letzte Antwort.
0: Gruß vor allem für guten Morgen.
5: Ja.
0: Stimmt nicht.
5: Was war es?
0: Es war das, was du gesagt hast, was ja. nicht ist.
5: Ah, wirklich? Oh mein Gott. Hey, ich dachte, das hätte irgendwie anders sein sollen, aber vielleicht halt, weil es anders hätte ausgesprochen.
0: Ja, also vielleicht habe ich einfach so schlecht Walliserdeutsch. Danke mal, Nina.
5: Sorry.
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0: Never Understanding hat der Song geheissen, der letzte Song. Wie es heisst, wir wünschen dir einen guten Abend. Und dann ist auch schon die Stosszeit fertig, aber für das letzte Mal erzählen wir dir natürlich, was in Luzern noch alles so läuft.
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0: 8 junge Berufstalente aus der Zentralschweiz haben an den World Skills vor kurzem eine Medaille heimgebracht. Für die Leistung sind sie gestern Abend von Luzerner Regierungspräsident Armin Hartmann gelobt worden, wie die Agentur Aprimedia heute mitteilt. Vor allem lobt er den Durchhaltewillen und Disziplin der Jugendlichen. Besonders stolz ist der Manuel Nussbaumer aus Menzingen, aus dem Kanton Zug. Er hat nämlich an den World Skills eine Silbermedaille gewonnen. Die anderen 7 Jugendlichen sind mit der Medal of Excellence ausgezeichnet worden. Ob zum Schleifschündeln oder zum Eishockey spielen, das Eiszentrum Streibsche ist ein beliebter Treffpunkt. Aber auch wenn die Anlage gut besucht wird, ist die Finanzierung immer schwieriger. Gerade für die Sportvereine wird das Brauchen der Eisfläche immer teurer. Das soll sich jetzt aber ändern. Wie Central Plus mitteilt, will die Stadt Luzern die Finanzierung der Sportvereine neu regeln und auch die Betreiberin des Eiszentrums unterstützen. Die Lebenserwartung in der Schweiz steigt zwar immer noch, aber deutlich langsamer als in anderen Jahren. Das zeigt die neue Analyse vom Bundesamt für Statistik. Frauen leben immer noch länger als Männer, der Unterschied ist aber deutlich kleiner geworden. Männer werden im Schnitt etwa 82 und Frauen etwa 86. Laut dem Bundesamt steigt die Lebenserwartung vor allem, weil immer weniger Menschen an Herz-, Kreislauf- oder Krebserkrankungen sterben.
2: Ausfallmeldung zur S7 nach Luzern.
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0: Ja, Nina, ein letztes Mal für heute. Was für Wetter kann ich mich morgen freuen?
3: Boah, also morgen kannst du eigentlich ein bisschen Sonne erwarten.
0: Wow.
3: Ja, es wird schön, angenehm, herbstlich, sonnig. Ich glaube, es wird richtig, richtig schön. Perfekter Tag für einen Herbstspaziergang. Und in den nächsten paar Tagen bleibt es eigentlich ungefähr so. Es wird eigentlich immer relativ sonnig, so ein paar Wölkchen dazwischen. Und regnen soll es eigentlich nicht. Wir haben immer so um die 19 Grad, um eine richtig chillige Herbsttemperatur. Jetzt gerade auf dem Dreifachwetterdach haben wir 15 Grad.
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0: Ja, es ist Punkt 7. Ich hoffe, du bist jetzt langsam wirklich in deinem Feierabend angekommen. Und Nina, für uns heisst es auch Feierabend.
3: Yay! Hyped!
0: Oh mein Gott, unglaublich. Wir sagen danke für mal, hast du uns wieder zugelassen. Und bis nächste Woche.
3: Wir freuen uns.
0: Ja.
3: Gute Nacht.

0: Es ist Punkt 8 hier auf Radio Dreifach und das heisst am Dienstagabend immer, es ist Zeit für den Treibsand.
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0: Du bist im Treibsand gelandet, deiner Sendung rund um Ambient, Elektro, Abkommen, Abfahren, Sound. Heute mit der Lea und mir Flavia. Lea, hey.
2: Hi.
0: Hey, what's going on? Bist du hyped?
2: Ich bin hyped, ich bin sehr hyped.
0: Für 2 Stunden lang richtig fest runterfahren. Mhm. Bist du auch mega müde? Weil ich bin insane müde.
2: Ja, es ist aber glaube ich auch einfach das Wetter.
0: Es ist heute hure kalt und ja. Im Studio ist es insane kalt. Also du ja. Ist kalt und dann ist es einfach nochmal 10 Grad kälter gefühlt.
2: Ich hoffe, die Heizung bringt bald etwas.
0: Ja, ich habe es jetzt vorher ein bisschen aufgedreht. Let's hope for the best. Aber wenn es unserem Körper kalt geht, dann geht es vielleicht unseren Ohren ein bisschen besser, weil wir haben wunderschöne Musik mitgebracht. Zum Beispiel hat Lea einen Song von Steve Roach rausgesucht, der auch schon vor kurzem bei uns im Treibsand gelaufen ist. Es ist mega so ein wasserig, so ein tropfig. Hörst du das auch?
2: So Blumenblasen.
0: Ja, das ist eben mega oft bei so Ambient-Liedern, habe ich das herausgefunden, dass mega gerne Naturklänge reingenommen werden. Wir haben aber neben dem Album, das eher jetzt so ein bisschen hektischer ist, haben wir noch andere Musik. Und zwar ein Album mit 3 Tracks, die aber hure lang gehen, und zwar von Dee York. So lang, wie sie auch gehen, so kurz sind Titel. Titel sind jetzt bei diesem Track N1 in Klammern Slowing Down. Wow. Mhm. Also, I mean, wie viel Aussagen ist das bitte schön? Und weil es gerade so schön tönt, finde ich, lassen wir doch jetzt gerade mal rein, um ein bisschen runterfahren, um den hektischen Alltagsstress hinter uns zu bringen. Hörst du jetzt von Dee York N1 Slowing Down. Hoffentlich zum richtig fest runterfahren.

Es ist 10 ab 8. Du bist im Treibsand mit der Lea und mir, der Flavia. Du hörst gerade im Hintergrund den Song N1 Slowing Down von D-York. Was das genau heisst und was das genau mit Schlafphasen zu tun hat, das wirst du in ein paar Minuten hören, beziehungsweise in der nächsten halben Stunde. Wir sind noch bis um 10 Uhr für dich am Mikrofon und wir hören jetzt weiterhin den Song von D-York.

0: Slowing Down in One, beziehungsweise Schlafphase One, hast du gerade gehört von Die York. Es ist jetzt 8:55. Du bist im Treibsand mit der Lea und mir, der Flavia. Und wir erklären dir jetzt gerade, was es denn auf dem Album mit Schlafphase genau auf sich hat.
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0: Noch etwa eine Stunde wirst du jetzt das Album NRM von Die York hören. Das Album hat 3 Parts und ist an die Schlafphase gerichtet. Eigentlich gibt es ja 4 davon, aber auf diesem Album sind jetzt 3 vertreten.
2: Der Die York kämpft nämlich seit Jahren mit Schlafproblemen. Er hat jenste Techniken schon ausprobiert, aber erst letztens damit angefangen, mehr über den Schlaf zu lernen und zu recherchieren. Er hat sich über die 4 Phasen von unserem Schlaf informiert, die sogenannte REM-Phase. Daher auch der Name vom Album NREM. Flavia, wie geht es dir eigentlich mit dem Einschlafen?
0: Ich kann relativ gut. Nein, das ist so ein Lüge, wieso ich überhaupt. Ich kann grundsätzlich eigentlich nicht schlecht schlafen, aber ich habe mir vor ein paar Jahren irgendwie angewöhnt, dass ich dann mit einem YouTube-Video oder so einschlafe. Und das hasse ich. Weil ich habe das Gefühl, das ist mega schlecht für den Kopf. I don't know, wie siehst du das?
2: Also ich höre auch etwas und ich weiss jetzt nicht genau, ja, ob es darauf ankommt, was da los ist beim Einschlafen. Es gibt ja Leute, ja, die mit dem Netflix im Hintergrund oder so einschlafen.
0: Ja, genau. Bei mir ist es einmal ein YouTube-Video einfach überjebt. Und ich schaue es dann wie so bis zu dem Punkt, wo ich zu müde bin zum Zuhören und dann stelle ich es ab.
2: Ah, dann stellst du es aber selber noch ab.
0: Ja, aber du tust es durchlösen, gell?
2: Ja, ich tue immer ein bisschen wechseln. Ich habe ich kämpfe tatsächlich seit Jahren schon ein bisschen mit Einschlafproblemen.
0: Ja.
2: Und bei mir sind so Gedankenketten, die nicht aufhören. Und für mich habe ich auch herausgefunden, ich muss irgendwie etwas zuhören, damit ich nicht eigene Gedanken habe.
0: Ja.
2: Und ich wechsle zwischen so ein bisschen Frequenzen, so, wo eigentlich ins White Noise reingehen. Oder so Körperreisen, wo dann jemand so sagt, so, jetzt spürst du deine Zehen.
0: Oh Mann, das habe ich auch schon gemacht. Das ist hure gut.
2: Das ist hure gut und ich habe es am Anfang so schwer gefunden, ja, weil wie spüre ich meine Zehen?
0: Das ist ja so voll meditativ halt. Ja, du musst dich voll auf das einlassen. Aber es gibt ja auch, also ich habe mal eine Zeit lang, als ich in der Passerelle war, auch nicht gut schlafen konnte. Und da habe ich so Lavendeltabletten genommen. Kennst du die?
2: Nein, habe ich noch nie davon gehört.
0: Du musst die, glaube ich, über 2 Wochen nehmen, damit es Wirkung zeigt. Und das hilft dir halt beim Einschlafen, irgendwie weiss ich nicht genau was. Aber du hast dann aber einfach als Nebenwirkung, hast du dann immer so ab und zu so Lavendel aufstossen. Also wie so, es kommt so ein bisschen rauf und dann ist es einfach lavendelig. Das ist irgendwie ein bisschen crazy. Ja, aber ich habe es dann halt auf mich genommen. Es war dann easy gewesen. Voll.
2: Also ja, hast du in dem Fall auch kein Problem mit dem Durchschlafen? Weil ja, es gibt ja so Leute, die können einschlafen und dann haben sie aber Probleme, wie sie dann irgendwie mitten in der Nacht verwachen.
0: Ja, es kommt immer ein bisschen darauf an. Grundsätzlich habe ich kein Problem damit. Du?
2: Das habe ich auch nicht. Bei mir ist es einfach wirklich das Einschlafen, wo ich einmal ein bisschen struggle damit. Ja.
0: Wann ist so deine Schlafenszeit?
2: Also wenn ich am Morgen um 8 Uhr aufstehen muss, dann gehe ich so um 11 Uhr ins Bett.
0: Okay, ja, geil. Also ist es auch 11 Uhr so deine... Also wenn du nicht um 8 Uhr aufstehen musst, dann gehst du später pennen. Ja. Du musst wirklich auf das schauen.
2: Ja, ich rechne mir so plus minus 9 Stunden Schlaf.
0: Ah, 9 Stunden? Brauchst du so viel?
2: Ja, schon.
0: Krass. Ich finde das, ich habe mega Respekt vor Leuten, die das so voll können, weil ich gehe immer nach der 12 Uhr pennen.
2: Wirklich?
0: Egal, wenn ich muss aufstehen muss. Ja, ich kann irgendwie vorher nicht pennen. Aber darum bin ich immer so impressed, wenn Leute das machen.
2: Ja, das habe ich schon öfters gehört, dass ja, das ist einfach wie so ein Habit. Kannst du dann wie nicht ändern, bist vorher nicht müde.
0: Ja, das ist irgendwie noch blöd.
2: Ja.
0: Anyways.
2: Zurück zum Thema. Die Lieder, ja, die passen zu der entsprechenden Phase. N1 ist nämlich der Übergang vom Wachsein zum Schlafen. Das sollte man dann auch im Track können im Track können spüren. Und ich weiss nicht, ob ihr das auch ein bisschen rausgehört habt, aber es war so recht calming gewesen, der Track vorher. Und also ich check voll, was er damit meint.
0: Das ist so die Einschlafphase, oder?
2: Genau.
0: Ja.
2: Und N2 ist dann die Phase, wo man im leichten Schlaf liegt. Also bei so leichten Geräuschen oder Veränderungen kann man schnell aufwachen. N3 ist nachher der Tiefschlaf. Dort ist der Herzschlag und der Atem am langsamsten. Und was ich auch ganz wild finde, ist, in dieser Phase kann sich der Körper wieder regenerieren. Das heisst, zu dieser Zeit kann er zum Beispiel Wunden heilen oder wachsen.
0: Was? Also, was tue ich meine Wunden heilen? Das ist ja insane.
2: Ja, hast du das schon mal gehabt, dass du dich zum Beispiel beim Znacht geschnitten hast? Nachher bist du schlafen und am nächsten Tag, ob du jetzt das Pflaster drauf hast oder nicht, schaust du deine Wunde an und es ist irgendwie ein bisschen mehr verheilt.
0: Ja, probably schon. Ich weiß es nicht gerade einen Moment, aber in dem Fall ist es das.
2: Mhm. In der Nacht. Hä? Du kommst so zu der Ruhe und dort tut sich einfach dein Körper wieder regenerieren. Wir haben ja auch Zellen in unserem Körper, wo sie ja täglich sterben und dann gibt es wieder täglich neue. Und das ist auch so, in diesem Prozess ist das so am Brudeln. Darum ist man ja auch, wenn man schläft, so am verletzlichsten.
0: Das ist so krass. Also ich finde das super spannend.
2: Ich auch, mega.
0: Crazy, dass er das Album über das gemacht hat. Meinst du, er lässt das zum Einschlafen?
2: Ich glaube schon. Ich glaube, er war wie so ein Hex mit so seiner Potion am Gucken und hat so seinen Schlaftrank da zusammengemixt.
0: Ja, wahrscheinlich wirklich. In den Tracks hörst du aber auch noch im Hintergrund Regengeräusche und sogenannte White Noise. Das hat die York extra eingebaut, damit wir allenfalls störende Geräusche nicht verwachen. Regengeräusche, ganz schnell. Du kannst auf deinem iPhone, hast du ein iPhone?
2: Mhm.
0: Du kannst auf dem iPhone, wenn du Musik hörst, kannst du einstellen, dass im Hintergrund von deiner Musik Ozean oder Regengeräusche laufen.
2: Was?
0: Ja.
2: Auf Apple Music oder wo?
0: Nein, auf den Einstellungen. Also du kannst
2: was?
0: So, wenn du ja auf die, warte, ich zeige es so schnell, halt, Verhörende ist jetzt gerade ein bisschen blöd, aber ich probiere es so gut wie es gerade erklären. Wenn du auf deinem Lockscreen bist, kannst du ja so oben rechts abswipen, dann kommst du auf das Control Center.
2: Mhm.
0: Und dort kannst du, wenn du Musik hörst, auf den Musik-Button gehen, also da oben, bei mir ist er oben rechts. Und dann kannst du das dort irgendwo einstellen, aber ich habe vergessen, wo. Mann. Ja, sorry, in dem Fall wird es gerade nichts. Aber du kannst einstellen, ob du Ozeangeräusche haben, ob du Regengeräusche haben, ob du willst, weiss nicht, Autos haben oder so. Und ich habe das am Anfang, als ich mein neues Handy hatte, also vor Jahren, habe ich das an mich eingestellt, weil ich so gefunden habe, Alter, das ist ja insane.
2: Das ist ultra der Vibe.
0: Das ist verdammt geil. Wenn ich es nachher herausfinde, dann zeige ich es dir.
2: Sehr geil.
0: Voll. Aber White Noise.
2: Ja, was sind White Noise?
0: White Noise, das haben wir uns eben vorher gefragt. White Noise sind laut Definition sogenanntes weißes Rauschen, also auf Deutsch übersetzt natürlich. Und ein weißes Rauschen, das ist ein Rauschen mit einem konstanten, leistungsdichten Spektrum in einem bestimmten Frequenzbereich. Lea hat mich vorher ein bisschen wild angeschaut, als ich das aufgeschrieben habe, weil what the hell ist das? Es sind mega kompliziert und ich habe actually keine Ahnung, was es genau heisst, aber ich glaube, das heisst einfach, dass es immer etwa eine gleiche Lautstärke hat, also eine gleiche Frequenz. Also du kennst ja sicher, dass Bild von einer Songfrequenz, oder? Ich glaube, das ist dann etwa alles so ein bisschen gleich gross.
2: Macht Sinn,
0: oder?
2: Ja.
0: Ja, also der D-York hat sich seinen eigenen perfekten Track zum Einschlafen mit ein bisschen Hilfe von der Wissenschaft zusammengebastelt.
2: Und falls du dich jetzt fragst, ja, aber die Tanten, die reden die ganze Zeit von 3 Phasen, es gibt doch jetzt 4. Was ist eigentlich mit der 4. Phase? Ja, das mit der 4. Phase ist eben so, die 4. Phase ist die Phase vom Aufwachen und in diesem Album geht es ja ums Schlafen und Einschlafen. Aber der D-York, der hat schon gesagt, wer weiß, vielleicht kommt diese Phase und der Track ja auch noch.
0: Das ist so geil. Und jetzt, vorher gerade hast du die 1. Phase gehört, also eigentlich müsstest du jetzt schon am Schlafen sein, wieso hörst du uns noch? Wenn schon, dann wird es jetzt allerhöchste Zeit. Und zwar hörst du jetzt den 2. Track, beziehungsweise die 2. Phase, wo der D-York N2 Sleep Spindles genannt hat. Wie das tönt, das hörst du jetzt. Da im Triebsand mit der Lea und mir, der Flavia. Es ist 9:30 Uhr.

Es ist kurz vor 9 Uhr. Du bist im Treibsand mit der Lea und mir, der Flavia. Aktuell bist du gerade ein bisschen über die Hälfte von der zweiten Schlafphase von Dior. Das ist nämlich sein neuestes Album NREM. Jetzt befindest du dich in der zweiten Schlafphase. Das ist die Phase, wo dein Körper sich so richtig gut runterfahren kann. Hoffentlich du zu Hause auch.

0: N2, hast du gerade gehört, Sleep Spindles von D. York, von seinem neuesten Album. In dem Album geht es um Schlafphasen. Und wenn wir das ganz genau würden nehmen, dann solltest du eigentlich jetzt gerade im leichten Schlaf liegen. Lea und ich sind es leider nicht, weil wir noch bis um 10 Uhr da moderieren. Hoffentlich können wir dich aber in deinen Schlaf bzw. in einen ruhigen Abend begleiten.
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0: Lea, wir haben uns vorhin gefragt, über was wir reden können. Und wir haben dann herausgefunden, dass wir beide gerne so Fragenkarten haben.
2: Mhm.
0: Beziehungsweise, wenn wir mit Friends unterwegs sind, wenn wir irgendein Date haben oder so, zumindest bei mir. Und jetzt haben wir gedacht, machen wir das doch jetzt einfach jetzt geht. Treibsand ist nämlich nicht nur Ambientmusik, sondern auch Jeb-Sendung, wenn ich mal eine Begleitung habe. Lea, wenn du morgen einen freien Monat ohne Verpflichtungen würdest bekommen, mit was würdest du den Monat verbringen?
2: Oh mein Gott, das ist eine geile Frage. Mhm. Habe ich auch unlimitierte Ressourcen?
0: Nehmen wir mal an, du hast nicht unlimitierte, sondern die, die du jetzt gerade hast.
2: Okay, das tut die ganze Sache ein bisschen narrowed that down. Okay, okay, also ich würde, glaube meine Großmutter besuchen.
0: Mhm, wo wohnt sie?
2: Sie wohnt in Deutschland.
0: Ja.
2: Und I love her. She's my best friend. Und ich habe sie schon lange nicht mehr gesehen. Ich glaube, ich würde das machen. Und so vielleicht eine Woche chillen.
0: Dann, was heisst für dich chillen? Was machst du, wenn du chillst?
2: Boah, wenn ich bei ihr bin, dann kocht sie mir einfach so eigentlich alles, was ich will, was ich so gerne habe. Sie hat voll Freude und ich habe auch voll Freude an ihrem Essen.
0: Mhm.
2: Und wir chillen jetzt einfach. Manchmal gehen wir shoppen. Essen.
0: Cute. Ja, also sind deine Eltern oder jemand von deinen Eltern von Deutschland?
2: Meine Eltern sind zusammen in der gleichen Stadt aufgewachsen in Deutschland.
0: Ah.
2: Aber mein Vater ist Österreicher.
0: Okay.
2: Er ist in Österreich geboren. Aber meine Großmutter ist Deutsche. Ja. Sie hat einen Österreicher geheiratet und ist dann dort angezogen.
0: Cute.
2: Ja.
0: Und nach dieser Woche chillen, was wäre denn dran?
2: Ich würde die Haie aufräumen.
0: Mhm.
2: Einfach weil es stört mich und ich habe keine Zeit, keine Kraft.
0: Mhm.
2: Dann würde ich das angreifen. Was würde ich noch machen? So viele Sachen, die ich machen könnte. Ich habe keine Ahnung.
0: Du hast Freizeit einen Monat. Nehmen wir mal an, du hast unlimitierte Ressourcen.
2: Boah, dann würde ich fett einen Flug nehmen, in die Ferien gehen.
0: Wird der Monat mit deiner Oma gleich dabei?
2: Ja, ja, eine Woche. Eine Woche kann ich
0: ihr gönnen. Woche meine ich, ja.
2: Dann gehe ich von dort aus auf Ibiza ein hängen, ein Party machen. Ich brauche das mal wieder. Ich crave ein bisschen Party.
0: Ja.
2: Und dann, ja, ich will shoppen.
0: Okay.
2: Auf jeden Fall.
0: Geil. Würdest du vermissen, deinen normalen Alltag?
2: Ja. Es ist so schwierig in meinem Alltag. Ich habe gerade eben keinen konstanten Alltag. Ich mache jetzt schon gerade, was ich will. Ich bin Studentin. Es ist ein bisschen schlimm.
0: Mhm.
2: Naja, aber ich will es geniessen, weggehen.
0: Ja.
2: Einfach to leave. Mhm. Kennst du das? Is it better to speak or to die?
0: Was ist better?
2: Ich sage to leave. Und du?
0: Is it better to speak or to die? Ich sage speak, always.
2: Ja, yeah, fair, speak your truth, man.
0: Oder?
2: Ja, schon. Aber es ist schwierig einmal.
0: Ja. Gibt es einen Mensch, auf dem sein Leben du im Moment gerade jealous bist?
2: Boah, ich bin voll keine jealous person, ich gönne.
0: Hättest du ein Leben gern von jemandem, gerade?
2: Ja, ich würde dir ehrlich sagen, einfach jemand finanziell unabhängig, der einfach sein Geld hat, nicht mehr muss hustlen.
0: Ja.
2: Einfach kann chillen und zufrieden ist. Kann machen, was ihn happy macht, ohne Geld zu holen.
0: Mhm.
2: Das wäre ideal.
0: Geil.
2: Ja, man.
0: Gesehen. Gibt es etwas, was du kürzlich geschafft hast, womit du nie würdest angeben, aber heimlich würdest wünschen, die Menschen würden es wissen?
2: Mm.
0: Das ist crazy, die
2: das
0: Frage.
2: Das ist eine crazy Frage. Was habe ich letztens geschafft?
0: Time to praise yourself.
2: Es ist ein bisschen deep, aber
0: ja, Mann.
2: Ich kann mir selber verziehen. Mhm. Ich habe etwas gemacht.
0: Okay.
2: Wo ich nicht stolz drauf war. Ich habe gestruggelt. Weil ich dachte dann so, fuck.
0: Hast du lange gestruggelt?
2: Ja, ich hatte schlecht Gewissen.
0: Mhm.
2: Und ich kann mir verziehen. Ja.
0: Krass. Wie hast du das gemacht?
2: Keine Ahnung. Ich habe gedacht, du bist die Welt, du bist eine geile Bitch. Fehl passiert.
0: Und dann war es gone.
2: Ja, irgendwann war ich einfach over it. Gewesen.
0: Krass.
2: Mhm.
0: Hey, du kannst wirklich stolz auf das sein. Das ist ein schwieriger Schritt. Aber mhm. You made it. Lea, yes. I love that for you.
2: Thank you.
0: Ich habe gerade eine Seite offen mit 30 Fragen, die man an einer best friend kann stellen kann. Ich muss gerade schauen, ob es noch eine gibt, die spannend wäre. Ja, das ist ja schon beantwortet. Mann. Ja, here we are. That's it. Ich glaube, wir haben aber schon genug geredet. Wir gehen jetzt wieder in die nächste Schlafphase. Die nächste Schlafphase, Lea, das ist die Phase, wo man im Tiefschlaf ist und der Körper sich regeneriert, hast du vorher gesagt.
2: Ja.
0: Also jetzt ist die Zeit zum Wunden heilen. Das muss ich vielleicht selber verzeihen. I guess that's the song
2: to
0: for
2: heal
0: that.
2: And to grow.
0: Und zwar heisst der Song N3 Slow Wave von Dee York. Gönn dir, der Song geht 40 Minuten und ist somit der letzte Song für heute. Geniesse es, ist 20 ab 9 Uhr.

0: Andrew, Slow Wave, hast du gerade gehört? Die letzte Schlafphase von diesem wunderschönen Album. Du solltest jetzt im Tiefschlaf sein. Wenn nicht, dann wird es jetzt allerhöchste Zeit. Es ist nämlich schon 10 Uhr. Und das heisst, es ist Zeit zum Schlafen.
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